0: Kurz vor der Landtagswahl in Mecklenburg-Vorpommern hat es ein TV-Duell zwischen Ministerpräsidentin Schwesig und AfD-Spitzenkandidat Holm gegeben. Im NDR-Fernsehen warf Schwesig der AfD vor, die Wirtschaft im Land und den sozialen Zusammenhalt zu gefährden. Holm sagte dazu, Schwesig polarisiere und schüre Ängste. Die Ministerpräsidentin habe Mecklenburg-Vorpommern heruntergewirtschaftet. In MV wird am Sonntag ein neuer Landtag gewählt. Nach letzten Umfragen liegt die AfD knapp vor Schwesigs SPD. Die EU könnte bald ein Social-Media-Verbot für Kinder unter 13 Jahren beschließen. EU-Kommissionspräsidentin von der Leyen will einen entsprechenden Vorschlag heute vorstellen. Anschließend müssen sich das Europaparlament und die Mitgliedsländer mit dem Vorschlag befassen. Bis es zu einer Einigung kommt und ein Mindestalter tatsächlich eingeführt wird, könnten Monate oder sogar Jahre vergehen. Fußball-Bundestrainer Jürgen Klopp benennt heute seinen ersten Kader seit Amtsantritt. Auf dem Platz ist Klopps Premiere in einer Woche beim Länderspiel gegen die Niederlande. Heute geht es um das Personal für diese und drei weitere Partien. Aus Frankfurt am Main, Tim Brockmeier.
1: So scheint gesichert, dass es nach dem Rücktritt von Manuel Neuer zum Comeback von Marc-André Ter Stegen im deutschen Tor kommen wird. Genauso wie der Bundestrainer natürlich auf bekannte Kräfte wie Kimmich, Wirtz, Schlotterbeck oder auch Tah setzen wird. Als große Überraschungen werden Felix Keidel vom Aufsteiger Elversberg, Younes Ebnu-Talib aus Frankfurt oder auch Brajan Gruder von RB Leipzig gehandelt. Jürgen Klopp hatte bei seinem Amtsantritt vor 8 Wochen gesagt, es werden Spieler Möglichkeiten bekommen, die jetzt noch gar nicht damit rechnen. Dem Bundestrainer scheint es ernst mit dem versprochenen Wandel nach der WM.
0: Das waren die Nachrichten. Das Wetter in Deutschland. Heute Nacht oft klar und trocken in Süd- und Ostbayern. Lang anhaltender Regen, 13 bis 9 Grad. Tagsüber häufig trocken und vor allem im Süden Sonne, im Norden mehr Wolken. 17 bis 22 Grad. Es ist 2.03 Uhr.
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1: Um 3 Uhr mit Juliette Groß. Unionsfraktionschef Frei hält es für möglich, dass die Regierung schnell für Entlastung bei den Spritpreisen sorgt. In der ARD-Sendung Maischberger bezeichnete er es als nötig, dass dafür alle eng zusammenarbeiten. Auch im Parlament. Dann sei es möglich, die Bürger schon in 2 Wochen zu entlasten.
2: As soon as possible. Ich glaube, wenn man das jetzt zügig macht, kann das zum 1. Oktober gelingen. Wir haben im Frühjahr, also im Mai, im Juni, haben wir die Mineralölsteuer abgesenkt. Der sogenannte Tankrabatt, das ist natürlich eine Option, die grundsätzlich zur Verfügung steht. Eine andere Möglichkeit wäre, dass wir das, was wir sozusagen bei der Mehrwertsteuer zusätzlich einnehmen, den Menschen zurückgeben, indem wir die Mehrwertsteuer von 19% auf 7% senken. Auch das könnte ein Weg sein.
1: Der Fraktionschef von CDU und CSU Frei. Für die zweite Option, also eine niedrige Mehrwertsteuer auf Kraftstoffe, hatte sich gestern schon Wirtschaftsministerin Reicher ausgesprochen. US-Präsident Trump hat der Europäischen Union gedroht, sollte die EU deutlich enger mit Kanada zusammenarbeiten. Hintergrund ist der Brüsseler Plan, Kanada eine sogenannte assoziierte Mitgliedschaft anzubieten. Trump sagte, ein solcher Schritt könne eine feindselige Handlung darstellen. Dann werde er sehr hohe Zölle verhängen oder den Handel mit Europa ganz einstellen. EU-Kommissionspräsidentin von der Leyen hatte gestern eine assoziierte Mitgliedschaft Kanadas ins Spiel gebracht. Die EU-Kommission will soziale Netzwerke für Kinder unter 13 Jahren verbieten. So viel ist schon bekannt. Heute will Kommissionschefin von der Leyen ihre Pläne genauer vorstellen und sagen, was mit dem sogenannten Kids Act noch umgesetzt werden soll. Unsere Brüssel-Korrespondentin Katrin Schmidt berichtet, worum es geht.
3: Ja, jetzt geht's vor allem darum, welche Auflagen die Plattformen bekommen. Und zwar nicht nur die Social Medias, sondern auch Gaming-Plattformen und sogenannte KI-Begleiter, die ja auch eine emotionale Beziehung zu den Nutzerinnen und Nutzern aufbauen. Denn der Plan der EU-Kommission ist weiter, dass dann zwischen 13 und 15 Jahren nur die Möglichkeit besteht, Minikonten auf TikTok, Instagram und Co. einzurichten, mit eingeschränkten Funktionen und maximal 1 Stunde am Tag nutzbar.
1: In der Fußball-Europa League ist Leverkusen mit einem Sieg in die neue Saison gestartet. Die Leverkusener gewannen ihr erstes Vorrundenspiel gegen den slowenischen Meister Celje mit 2:0. Das waren die Nachrichten. Das Wetter in Deutschland. Tagsüber häufig trocken und vor allem im Süden Sonne, im Norden mehr Wolken, 17 bis 22 Grad. Am Freitag Wolken, Sonne und vor allem in der Mitte kurze Schauer, 18 bis 21 Grad. Und am Samstag im Norden und Westen eher grau, im Osten und Süden oft sonnig. Es ist gleich 3:03 Uhr.
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1: Um 4 Uhr mit Juliette Groß. Die Bundesregierung will für Entlastung bei den Spritpreisen sorgen. Das haben verschiedene Regierungspolitiker zuletzt klargestellt. In welcher Form das passieren könnte, das ist aber unklar. Union und SPD sind sich in einigen Punkten noch nicht einig. Unionsfraktionschef Frei hat aber jetzt gesagt, dass er eine sehr schnelle Entlastung für möglich hält. Aus der Nachrichtenredaktion Jan Busche.
2: Zum 1. Oktober könne das gelingen. Thorsten Frei nennt das in der ARD-Sendung Maischberger ambitioniert, aber möglich. Er bringt zwei Modelle ins Spiel. Eine niedrigere Energiesteuer, wie schon im Mai und Juni beim Tankrabatt, oder eine niedrigere Mehrwertsteuer auf Kraftstoffe. Dafür hatte sich auch Wirtschaftsministerin Reiche von der CDU gestern schon ausgesprochen. Mit dem Koalitionspartner SPD dürfte es aber noch einige Gesprächsrunden geben, vor allem wegen der Frage, wie Entlastungen finanziert werden sollen. Die SPD favorisiert eine Extrasteuer für Mineralölkonzerne auf besonders hohe Gewinne.
1: US-Präsident Trump hat der Europäischen Union gedroht, sollte die EU deutlich enger mit Kanada zusammenarbeiten. Hintergrund ist der Brüsseler Plan, für Kanada eine sogenannte assoziierte Mitgliedschaft anzustreben. Trump sagte, ein solcher Schritt könne eine feindselige Handlung darstellen. Dann werde er sehr hohe Zölle verhängen oder den Handel mit Europa ganz einstellen. Kurz vor der Landtagswahl in Mecklenburg-Vorpommern hat es ein TV-Duell zwischen Ministerpräsidentin Schwesig und AfD-Spitzenkandidat Holm gegeben. Im NDR-Fernsehen warf Schwesig der AfD vor, die Wirtschaft im Land und den sozialen Zusammenhalt zu gefährden. Holm sagte dazu, Schwesig polarisiere und schüre Ängste. Die Ministerpräsidentin habe Mecklenburg-Vorpommern heruntergewirtschaftet. In MV wird am Sonntag ein neuer Landtag gewählt. Nach letzten Umfragen liegt die AfD knapp vor Schwesigs SPD. Fußball-Bundestrainer Jürgen Klopp benennt heute seinen ersten Kader seit Amtsantritt. Es geht um das Personal für die ersten 4 Nations League-Spiele. Aus Frankfurt am Main, Tim Brockmeier.
3: So scheint gesichert, dass es nach dem Rücktritt von Manuel Neuer zum Comeback von Marc-André Ter Stegen im deutschen Tor kommen wird. Genauso wie der Bundestrainer natürlich auf bekannte Kräfte wie Kimmich, Wirtz, Schlotterbeck oder auch Tah setzen wird. Als große Überraschungen werden Felix Keidel vom Aufsteiger Elversberg, Younes Ebnu Talib aus Frankfurt oder auch Brajan Gruda von RB Leipzig gehandelt. Jürgen Klopp hatte bei seinem Amtsantritt vor 8 Wochen gesagt, es werden Spieler Möglichkeiten bekommen, die jetzt noch gar nicht damit rechnen. Dem Bundestrainer scheint es ernst mit dem versprochenen Wandel nach der WM.
1: Das waren die Nachrichten. Das Wetter in Deutschland. Tagsüber häufig trocken und vor allem im Süden Sonne, im Norden mehr Wolken, 17 bis 22 Grad. Am Freitag Wolken, Sonne und Schauer. Es ist 4.03 Uhr.
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1: Um 5 Uhr mit Juliette Groß. Unionsfraktionschef Frei hält es für möglich, dass die Regierung schnell für Entlastung bei den Spritpreisen sorgt. In der ARD-Sendung Maischberger bezeichnete er es als nötig, dass dafür alle eng zusammenarbeiten, auch im Parlament. Dann sei es möglich, die Bürger schon in 2 Wochen zu entlasten.
2: As soon as possible. Ich glaube, wenn man das jetzt zügig macht, kann das zum 1. Oktober gelingen. Wir haben im Frühjahr, also im Mai, im Juni, haben wir die Mineralölsteuer abgesenkt. Der sogenannte Tankrabatt, das ist natürlich eine Option, die grundsätzlich zur Verfügung steht. Eine andere Möglichkeit wäre, dass wir das, was wir sozusagen bei der Mehrwertsteuer zusätzlich einnehmen, den Menschen zurückgeben, indem wir die Mehrwertsteuer von 19% auf 7% senken. Auch das könnte ein Weg sein.
1: Der Fraktionschef von CDU und CSU Frei. Für die 2. Option, also eine niedrigere Mehrwertsteuer auf Kraftstoffe, hatte sich gestern schon Wirtschaftsministerin Reiche ausgesprochen. US-Präsident Trump hat der Europäischen Union gedroht, sollte die EU deutlich enger mit Kanada zusammenarbeiten. Hintergrund ist der Brüsseler Plan, Kanada eine sogenannte assoziierte Mitgliedschaft anzubieten. Trump sagte, ein solcher Schritt könne eine feindselige Handlung darstellen. Dann werde er sehr hohe Zölle verhängen oder den Handel mit Europa ganz einstellen. EU-Kommissionspräsidentin von der Leyen hatte gestern eine assoziierte Mitgliedschaft Kanadas ins Spiel gebracht. Denkbar ist eine engere Zusammenarbeit in den Bereichen Verteidigung und Technologie. Die EU-Kommission will soziale Netzwerke für Kinder unter 13 Jahren verbieten. So viel ist schon bekannt. Heute will Kommissionschefin von der Leyen ihre Pläne genauer vorstellen und sagen, was mit dem sogenannten Kids Act noch umgesetzt werden soll. Unsere Brüssel-Korrespondentin Katrin Schmidt berichtet, worum es geht.
3: Ja, jetzt geht's vor allem darum, welche Auflagen die Plattformen bekommen. Und zwar nicht nur die Social Medias, sondern auch Gaming-Plattformen und sogenannte KI-Begleiter, die ja auch eine emotionale Beziehung zu den Nutzerinnen und Nutzern aufbauen. Denn der Plan der EU-Kommission ist weiter, dass dann zwischen 13 und 15 Jahren nur die Möglichkeit besteht, Minikonten auf TikTok, Instagram und Co. einzurichten, mit eingeschränkten Funktionen und maximal 1 Stunde am Tag nutzbar.
1: In der Fußball-Europa-League ist Leverkusen mit einem Sieg in die neue Saison gestartet. Die Leverkusener gewannen ihr erstes Vorrundenspiel gegen den slowenischen Meister Celje mit 2:0. Das waren die Nachrichten. Das Wetter in Deutschland. Tagsüber häufig trocken und vor allem im Süden Sonne, im Norden mehr Wolken, 17 bis 22 Grad. Am Freitag Wolken, Sonne und vor allem in der Mitte kurze Schauer, 18 bis 21 Grad. Und am Samstag im Norden und Westen eher grau, im Osten und Süden oft sonnig. Es ist jetzt 5.03 Uhr.
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1: Um 6 Uhr mit Martin Nass. Die seit Jahresbeginn gesenkte Mehrwertsteuer für die Gastronomie hat nach Ansicht des Deutschen Hotel- und Gaststättenverbandes viele Betriebe gerettet. Die HOGA-Sprecherin Stefanie Heckel sagte dem MDR, in einer Verbandsumfrage habe jedes vierte Unternehmen angegeben, dass es ohne die Senkung von 19% auf 7% insolvent gegangen wäre. Die Branche verzeichne weiterhin Umsatzrückgänge. Die Verbraucherschutzorganisation Foodwatch sprach dagegen von einem Steuergeschenk für die Branche. Die Verbraucher hätten davon kaum profitiert. US-Präsident Donald Trump hat mit einer Drohung auf die Ankündigung von EU-Kommissionspräsidentin Ursula von der Leyen reagiert, Kanada zum assoziierten Mitglied der EU zu machen. Trump nannte den Vorstoß lächerlich. Falls er das als feindseligen Akt empfinden sollte, werde er hohe Zölle verhängen oder den Handel mit Europa in vielen Bereichen einstellen. Kanada selbst nannte er einen schrecklichen Handelspartner. Ex-Bundeswehrgeneral Roland Carter befürwortet die Pläne für einen EU-Sicherheitsrat. Er sagte dem MDR, das gelte besonders, weil US-Präsident Donald Trump kein verlässlicher NATO-Partner mehr sei. Die Idee von Kommissionspräsidentin Ursula von der Leyen sei bislang allerdings ein König ohne Reich, solange es keine Einigung auf gemeinsame europäische Streitkräfte gebe. Die Sächsische Landesärztekammer warnt vor einer Freigabe von Nikotinbeuteln. Präsident Erik Bodendieck sagte dem MDR, diese Produkte würden besonders die empfindlichen Gehirne von Kindern und Jugendlichen schädigen. Zudem seien die sogenannten Snus eine neue Strategie von Unternehmen, Gewinne zu erzielen. Jan Mücke vom Bundesverband der Tabakwirtschaft erklärte, die Beutel seien das am wenigsten schädliche Nikotinprodukt und könnten Steuereinnahmen von 200 Millionen Euro generieren. Sachsen erleichtert den Abschuss von Wölfen. Der Landtag beschloss am Abend ein Gesetz, mit dem das Bestandsmanagement den Jagdbehörden übertragen und der Schutz der Wölfe angepasst wird. Damit setzt der Freistaat Bestimmungen des Bundes um. Ein Wolf kann fortan bejagt werden, wenn er ein Nutztier verletzt oder tötet oder er dazu Herdenschutzvorrichtungen überwindet. Sachsen hat aktuell 46 Wolfsgebiete, die meisten davon in der Oberlausitz. Bayer Leverkusen ist mit einem Heimsieg in die Fußball-Europa League gestartet. Die Elf setzte sich mit 2:0 gegen den slowenischen Fußballmeister NK Celje durch. Das waren die Nachrichten.
2: Und wir schauen aufs Wetter in der MDR-Schlagerwelt. Heute anfangs teilweise Nebel, sonst neben Wolken auch Sonne und überwiegend trocken, 17 bis 22 Grad. Es weht ein recht ruppiger Wind. Morgen am Freitag wird's wechselhaft mit einigen Schauern und nur mäßig warm. Und das wird auch am Samstag so sein, allerdings mit etwas steigenden Temperaturen.
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3: Mit Andreas Kallwitz und ich wünsche Ihnen einen schönen Donnerstagmorgen. Und jetzt können Sie vielleicht mit Ute Freudenberg abstimmen, was Sie am Leben so mögen.

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1: Mit Andreas Kalwitz, schönen guten Morgen und hier kommt der Uli Schwingel.

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1: Heute mit Katrin Mette aus Meißen.
2: Franz von Assisi tat es vor 800 Jahren. Die spanische Mystikerin Teresa von Avila vor 500 Jahren. Die meisten Kinder machen es heute noch gern. Erwachsenen wird es empfohlen, Menschen mit Plattfüßen sowieso, weil es die Muskeln im Fußgewölbe aktiviert. Die Rede ist vom Barfußlaufen. Und das kommt schon in der Bibel vor. Das Neue Testament erzählt, wie Jesus seine engsten Vertrauten losschickt, mit dem Auftrag, zu den Menschen zu gehen und sie froh und gesund zu machen. Und er gibt ihnen erstaunlich detaillierte Anweisungen für die Reise. Nehmt kein Geld mit, keinen Proviant, verzichtet auf bequeme Kleidung, geht barfuß, so sagt es Jesus. Mich beschäftigt das. Warum sollen die Männer barfuß gehen? Ich habe mich informiert und gelesen, wer zu Jesu Zeiten barfuß unterwegs war, konnte sich entweder keine Schuhe leisten oder hatte es sehr eilig. Denn die Sandalen, die man damals trug, ließen sich nur mit viel Aufwand anziehen. Wenn Jesus seine Freunde also barfuß losschickt, steckt darin beides. Zum einen macht er klar, mein Auftrag ist dringend, die Menschen brauchen euch jetzt. Aber zugleich bittet Jesus seine Männer, nicht so aufzutreten, als hätten sie alles und wüssten alles. Zeigt, dass ihr so bedürftig seid wie die, zu denen ihr geht, sagt Jesus. Dass ihr auf ihre Gastfreundschaft angewiesen seid. Dass ihr sie genauso braucht wie sie euch. Ich finde, das ist ein guter Rat für alle, die mit einer Mission unterwegs sind. Für die Jünger Jesu, für die ersten Christen, für Franz und Clara, für Teresa von Avila und auch für die Kirche von heute. Zeigen, dass wir genauso angewiesen und verletzlich sind wie die, zu denen wir gehen, dass wir einander brauchen. Diese Haltung will ich mir zu Herzen nehmen. Geht bestimmt auch, wenn man Schuhe anhat.
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1: Um 7 Uhr mit Martin Nass. Die seit Jahresbeginn gesenkte Mehrwertsteuer für die Gastronomie hat nach Ansicht des Deutschen Hotel- und Gaststättenverbandes viele Betriebe gerettet. DEHOGA-Sprecherin Stefanie Heckel sagte dem MDR, in einer Verbandsumfrage habe jedes vierte Unternehmen angegeben, dass es ohne die Senkung von 19% auf 7% insolvent gegangen wäre. Die Branche verzeichne weiterhin Umsatzrückgänge. Die Verbraucherschutzorganisation Foodwatch sprach dagegen von einem Steuergeschenk für die Branche. Die Verbraucher hätten davon kaum profitiert. US-Präsident Donald Trump hat mit einer Drohung auf die Ankündigung von EU-Kommissionspräsidentin Ursula von der Leyen reagiert, Kanada zum assoziierten Mitglied der EU zu machen. Trump sagte, falls er das als feindseligen Akt empfinden sollte, werde er hohe Zölle verhängen oder den Handel mit Europa in vielen Bereichen einstellen. Der kanadische Premier Mark Carney wird heute vor dem EU-Parlament eine Rede halten. In den USA hat nach dem Senat auch das Repräsentantenhaus für Sanktionen gestimmt, um Russland wegen des Ukraine-Kriegs unter Druck zu setzen. Das Gesetzespaket richtet sich gegen die russische Energie- und Verteidigungsindustrie sowie gegen die sogenannte Schattenflotte. Zudem wird Präsident Donald Trump ermächtigt, hohe Zölle gegen Länder wie China und Indien zu verhängen, die russisches Öl und Gas beziehen. Trump muss das Paket noch unterzeichnen. Der ChatGPT-Entwickler OpenAI hat erneut Probleme mit einem seiner KI-Modelle gemeldet. So soll ein Chatbot bei einem Testlauf versucht haben, von ihm selbst erstellte Dateien ins Netz hochzuladen, um sie bei Antworten als Quelle vorweisen zu können. In einem anderen Fall soll die künstliche Intelligenz verschwiegen haben, dass sie angefragte Dateien einfach erfunden hatte. Sachsen erleichtert den Abschuss von Wölfen. Der Landtag beschloss am Abend ein Gesetz, mit dem das Bestandsmanagement den Jagdbehörden übertragen und der Schutz der Wölfe angepasst wird. Damit setzt der Freistaat Bestimmungen des Bundes um. Ein Wolf kann fortan bejagt werden, wenn er ein Nutztier verletzt oder getötet hat und dafür Herdenschutzvorrichtungen überwand. Bayer Leverkusen ist mit einem Heimsieg in die Fußball-Europa-League gestartet. Die Elf setzte sich mit 2:0 gegen den slowenischen Fußballmeister NK Celje durch. Das waren die Nachrichten.
2: Der Wetterbericht für die MDR Schlagerwelt. Heute teilweise dicht bewölkt und sonnig, am Nachmittag dann zunehmend Quellwolken, aber nur vereinzelt Schauer. Die Höchstwerte liegen zwischen 17 und 22 Grad. Morgen stark bewölkt, zeitweise etwas Regen, dazwischen sonnige Abschnitte bei 16 bis 22 Grad. Und am Wochenende neben Regen auch Sonne und kaum Temperaturänderung.
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2: Einen schönen guten Morgen wünsche ich Ihnen jetzt mit einem Weltstar, der in diesem Jahr auf großer Abschiedstour ist. Hier ist Mireille Mathieu.

Ja, das waren Western Union und die Jungs passen doch wunderbar heute zum Tag der Country Music. Aber wir schauen erstmal schnell aufs Kalenderblatt für den Donnerstag, den 17. September. Namenstag haben heute Adriane, dann Reinfried, Robert, Lambert und Hildegard. Und das war die Hildegard von Bingen, die bekannte Mystikerin. Sie zog ja als Prediger durch das Land und wurde von Teilen des Klerus wegen ihrer Sittenstrenge gefürchtet, aber von allen respektiert. Sie starb am 17. September 1179. Die Jahrestage für den 17. September sind: heute ist der Tag der Apfeltasche, vielleicht so ein Tipp für den Nachmittag zum Kaffee. Und heute, wie schon gesagt, internationaler Tag der Country Music. Und wie sagte mal Thomas Stein, der deutsche Musikmanager: die Amerikaner haben Country, wir haben Volksmusik und sie sind die Parkbank für die menschliche Seele.

Das schönste Mädchen, das es gibt. Ein Klassiker von Christian Anders. Einen schönen guten Morgen mit Ihrer MDR Schlagerwelt, mit Ihrem Musikmix für den Tag. Und da habe ich jetzt den Rolf für Sie, der mit Kinderliedern große Erfolge feierte. Rolf Zukowski. Und für seine eigenen Kinder, da hat er auch so einige Lieder geschrieben. Dieses hier zum Beispiel. Das wünsche ich dir.

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1: Mit Uli Sondermann-Becker. Die sächsischen Industrie- und Handelskammern schlagen wegen der hohen Spritpreise Alarm. Die höheren Kosten treffen nicht nur Autofahrer, sondern auch die Wirtschaft. Unternehmen müssten für Transporte und Fahrten mehr bezahlen. Das wiederum könnte weitere Preissteigerungen auslösen. Die Kammern fordern deshalb, Energie und Mobilität für Betriebe dauerhaft günstiger zu machen, unter anderem durch weniger Steuern auf Benzin, Diesel und Strom. Außerdem solle der staatliche CO2-Aufschlag auf Kraftstoffe und Energie wegfallen, so die Forderung. Der neue Landtag von Sachsen-Anhalt nimmt langsam Gestalt an. Nach der Wahl kommen die Abgeordneten erstmals am 6. Oktober zu ihrer konstituierenden Sitzung zusammen. Das wurde nach den gestrigen Beratungen der Fraktionen bekannt. Dabei steht unter anderem die Wahl des Landtagspräsidenten auf der Tagesordnung. Eine Frist für die Wahl des Ministerpräsidenten gibt es aber nicht. Bis es soweit ist, bleibt Amtsinhaber Sven Schulze von der CDU mit seiner Koalition aus SPD und FDP geschäftsführend im Amt. Zum Welttag für Patientensicherheit fordert in Thüringen ein Aktionsbündnis bundesweite digitale Medikamentenpläne. Das Aktionsbündnis Patientensicherheit schlägt vor, dass die Medikationspläne auf der Versicherungskarte gespeichert werden sollten. Bisher würden solche Angaben noch zu oft per Hand übertragen und das erhöhe das Risiko von Fehlern, sagte der Erfurter Chefarzt Albrecht Stier, stellvertretender Vorsitzender des Aktionsbündnisses.
2: Und hier der Wetterbericht für die MDR-Schlagerwelt. Heute teilweise dicht bewölkt und sonnig, am Nachmittag dann zunehmend Quellwolken, aber nur vereinzelt Schauer. Die Höchstwerte liegen zwischen 17 und 22 Grad. Morgen stark bewölkt, zeitweise etwas Regen, dazwischen auch sonnige Abschnitte bei 16 bis 22 Grad. Und am Wochenende neben Regen auch Sonne und kaum Temperaturänderung.
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2: Ja, und vielleicht werden ja jetzt bei Ihnen Urlaubserinnerungen wach. Hier kommt der Fernando Express und Goodbye, Bora Bora.

0: 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Gute Reise, schöne Rose, Salvatore Adamo war das. Und unterwegs ist derzeit ja auch Verteidigungsminister Boris Pistorius.
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0: Er setzt heute seine Gespräche in den USA fort. Gestern standen politische Gespräche im US-Kongress auf dem Programm. Heute ist er in New York. Dort geht es bei den Vereinten Nationen um Themen wie internationale Friedensmissionen. Für die MDR-Schlagerwelt berichtet Christina Nagel.
2: Bei den Gesprächen wird es vor allem um UN-Friedenseinsätze gehen. Die Frage ist, wie man sie angesichts knapper Kassen effektiver und zukunftsfest machen kann. Deutschland, sagt Pistorius, werde sich weiter an Missionen beteiligen. Die Bundesrepublik gehört zu den wichtigsten finanziellen Unterstützern von UN-Blauhelm-Einsätzen mit über 7 Milliarden Euro seit 2014. Weiter unterstützen werde man die Vereinten Nationen und ihre Truppenstelle auch bei der Ausbildung. Bei den Gesprächen wird es auch um eine Fortsetzung des Engagements im Libanon gehen. Die UNIFIL-Mission, eine der ältesten UN-Blauhelm-Einsätze, läuft Ende des Jahres aus. Zurzeit wird auf verschiedenen Ebenen über eine Nachfolgemission beraten. Diese werde aber deutlich kleiner ausgeführt.

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1: Um 8 Uhr mit Martin Nass. Die seit Jahresbeginn gesenkte Mehrwertsteuer für die Gastronomie hat nach Ansicht des Deutschen Hotel- und Gaststättenverbandes viele Betriebe gerettet. Die HOGA-Sprecherin Stefanie Heckel sagte dem MDR, in einer Verbandsumfrage habe jedes vierte Unternehmen angegeben, dass es ohne die Senkung von 19% auf 7% insolvent gegangen wäre. Die Branche verzeichne weiterhin Umsatzrückgänge. Die Verbraucherschutzorganisation Foodwatch sprach dagegen von einem Steuergeschenk für die Branche. Die Verbraucher hätten davon kaum profitiert. In den USA hat nach dem Senat auch das Repräsentantenhaus für Sanktionen gestimmt, um Russland wegen des Ukraine-Kriegs unter Druck zu setzen. Das Gesetzespaket richtet sich gegen die russische Energie- und Verteidigungsindustrie sowie gegen die sogenannte Schattenflotte. Zudem wird Präsident Donald Trump ermächtigt, hohe Zölle gegen Länder wie China und Indien zu verhängen, die russisches Öl und Gas beziehen. Trump muss das Paket noch unterzeichnen. US-Präsident Donald Trump hat mit einer Drohung auf die Ankündigung von EU-Kommissionspräsidentin Ursula von der Leyen reagiert, Kanada zum assoziierten Mitglied der EU zu machen. Trump sagte, falls er das als feindseligen Akt empfinden sollte, werde er hohe Zölle verhängen oder den Handel mit Europa in vielen Bereichen einstellen. Der kanadische Premier Mark Carney wird heute vor dem EU-Parlament reden. Der ChatGPT-Entwickler OpenAI hat erneut Probleme mit seinem KI-Modell gemeldet. So soll ein Chatbot bei einem Test versucht haben, von ihm selbst erstellte Dateien ins Netz hochzuladen, um sie als Quelle vorweisen zu können. In einem anderen Fall soll die künstliche Intelligenz verschwiegen haben, dass sie angefragte Dateien einfach erfunden hatte. Die Sächsische Landesärztekammer warnt vor einer Freigabe von Nikotinbeuteln. Präsident Erik Bodendieck sagte dem MDR, diese Produkte würden besonders die empfindlichen Gehirne von Kindern und Jugendlichen schädigen. Zudem seien die sogenannten Snooze eine neue Strategie, Gewinne zu erzielen. Jan Mücke von Bundesverband der Tabakwirtschaft erklärte, die Beutel seien das am wenigsten schädliche Nikotinprodukt. Sie könnten Steuernahmen von 200 Millionen Euro generieren. Bayer Leverkusen ist mit einem Heimsieg in die Fußball-Europa-League gestartet. Die Elf setzte sich mit 2:0 gegen den slowenischen Fußballmeister NK Celje durch. Das waren die Nachrichten.
2: Und jetzt der Wetterbericht für die MDR-Schlagerwelt. Heute teilweise dicht bewölkt und sonnig, am Nachmittag dann zunehmend Quellwolken, aber nur vereinzelt Schauer. Die Höchstwerte liegen zwischen 17 und 22 Grad. Morgen ist es stark bewölkt, zeitweise regnet es, dazwischen gibt es aber auch sonnige Abschnitte bei 16 bis 22 Grad. Und am Wochenende neben Regen auch Sonne und kaum Temperaturänderung.
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2: Ja, und jetzt viel Spaß beim Mitsingen. Hier ist die Gruppe Genghis Khan.

Inzwischen ja ein echter Klassiker. Das war der Wolle Wolfgang Petri in der MDR Schlagerwelt und er feiert ja in diesem Jahr sein 50-jähriges Bühnenjubiläum und zeitnah zu seinem 75. Geburtstag, da startet er nochmal voll durch und zwar mit seinem neuen Album Ein Leben lang. Es wird am 25. September veröffentlicht. Also nicht diese Woche, sondern nächste Woche Freitag. Ich wünsche Ihnen jetzt erstmal einen schönen Donnerstagmorgen. Heute ist der 17. September und ich habe jetzt die Moonbeats für Sie.

0: Wenn ein Schiff vorüberfährt, Julio Iglesias war das hier in Ihrer MDR-Schlagerwelt und ich wünsche Ihnen einen ganz entspannten Start in den Tag. Ich schwatze jetzt mit Josephine Bächler in unserem Wetterstudio. Schönen guten Morgen, Josephine. Es geht ja doch recht sonnig in den Tag. Das ist dieses Zwischenhoch, ne?
1: Das sorgt heute wirklich eher für die entspanntere Zeit. Es gibt teilweise viel Sonnenschein, aber natürlich auch jetzt anfangs durchaus auch an einigen Stellen so ein bisschen trübe Verhältnisse. Das löst sich dann aber jetzt relativ schnell auf. Und dann gibt es am Nachmittag zwar auch Quellwolken, die sind vielleicht auch vorübergehend mal ein bisschen dichter, aber daneben scheint auch immer wieder die Sonne und es fällt auch nur ein einzelner Schauer vielleicht mal aus diesen Wolken heraus. Die größte Wahrscheinlichkeit dafür besteht da in Sachsen-Anhalt.
0: Und dann zieht überall Regen auf?
1: Ja, und zwar nämlich in der kommenden Nacht. Zieht ab Mitternacht wahrscheinlich im Norden Sachsen-Anhalts der erste Regen auf. Das ist dann das nächste Tiefdruckgebiet Alexa. Das wird uns auch morgen Vormittag vor allem noch beschäftigen, am Nachmittag noch in Sachsen-Anhalt.
0: Ich habe jetzt gerade an Alexa, lass es regnen gedacht.
1: Das habe ich heute auch schon mehrmals gedacht. Aber in Sachsen gibt es dann auch am Nachmittag noch Regen. Aber ansonsten kommt von Nordwesten her auch schon wieder ein bisschen die Sonne durch. Also die Chancen für Sonne sind morgen am Nachmittag am größten. Und da haben wir auch ähnliche Höchstwerte wie heute, also so 17 bis 22 Grad.
0: Und so wechselhaft bleibt es dann auch, so Richtung Wochenende?
1: Ja, wir haben immer einen Wechsel zwischen etwas ruhigeren Phasen und dann wieder einem nächsten Tiefdruckgebiet. Der Samstag ist eher der leichte Zwischenhocheinfluss und der Sonntag wäre dann wieder mit Tiefdruckeinfluss etwas regnerischer.
0: Danke, Josephine Bächler in unserem Wetterstudio.
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1: Mit Uli Sondermann-Becker. Die sächsischen Industrie- und Handelskammern schlagen wegen der hohen Spritpreise Alarm. Die höheren Kosten treffen nicht nur Autofahrer, sondern auch die Wirtschaft. Unternehmen müssten für Transporte und Fahrten mehr bezahlen. Das wiederum könnte weitere Preissteigerungen auslösen. Die Kammern fordern deshalb, Energie und Mobilität für Betriebe dauerhaft günstiger zu machen, unter anderem durch weniger Steuern auf Benzin, Diesel und Strom. Außerdem solle der staatliche CO2-Aufschlag auf Kraftstoffe und Energie wegfallen, so die Forderung. Der neue Landtag von Sachsen-Anhalt nimmt langsam Gestalt an. Nach der Wahl kommen die Abgeordneten erstmals am 6. Oktober zu ihrer konstituierenden Sitzung zusammen. Das wurde nach den gestrigen Beratungen der Fraktionen bekannt. Dabei steht unter anderem die Wahl des Landtagspräsidenten auf der Tagesordnung. Eine Frist für die Wahl des Ministerpräsidenten gibt es aber nicht. Bis es soweit ist, bleibt Amtsinhaber Sven Schulze von der CDU mit seiner Koalition aus SPD und FDP geschäftsführend im Amt. Zum Welttag für Patientensicherheit fordert in Thüringen ein Aktionsbündnis bundesweite digitale Medikamentenpläne. Das Aktionsbündnis Patientensicherheit schlägt vor, dass die Medikationspläne auf der Versicherungskarte gespeichert werden sollten. Bisher würden solche Angaben noch zu oft per Hand übertragen und das erhöhe das Risiko von Fehlern, sagte der Erfurter Chefarzt Albrecht Stier, stellvertretender Vorsitzender des Aktionsbündnisses.
2: Und hier der Wetterbericht für die MDR Schlagerwelt. Heute teilweise dicht bewölkt und sonnig, am Nachmittag dann zunehmend Quellwolken, aber nur vereinzelt Schauer. Die Höchstwerte liegen zwischen 17 und 22 Grad. Morgen stark bewölkt, zeitweise etwas Regen, dazwischen auch sonnige Abschnitte bei 16 bis 22 Grad. Und am Wochenende neben Regen auch Sonne und kaum Temperaturänderung.
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2: Und mit Musik aus der Schweiz. Hier kommt Leonard.

0: 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Das war Vicky Leandros hier in ihrer MDR-Schlagerwelt und ich wünsche Ihnen einen schönen Donnerstagmorgen. Und wir schauen jetzt schon mal in den Freitagabend, in den Fernsehabend.
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1: Um 9 Uhr mit Martin Nass. Die Landkreise unterstützen den Plan von Bundesarbeits- und Bundesinnenministerium gegen den Missbrauch von Sozialleistungen. Der Hauptgeschäftsführer des Landkreistages, Kai Ruge, sagte dem Tagesspiegel, Sozialleistungsmissbrauch, Scheinbeschäftigung und ausbeuterische Geschäftsmodelle schadeten den Betroffenen und belasteten die Kommunen. Der Maßnahmeplan sieht unter anderem vor, den Datenaustausch zwischen Behörden zu verbessern. Sozialleistungen sollen nur an EU-Ausländer gezahlt werden, die sich rechtmäßig 5 Jahre lang in Deutschland aufgehalten haben. Die seit Jahresbeginn gesenkte Mehrwertsteuer für die Gastronomie hat nach Ansicht des Deutschen Hotel- und Gaststättenverbandes viele Betriebe gerettet. Die HOGA-Sprecherin Stefanie Heckel sagte dem MDR, in einer Verbandsumfrage habe jedes 4. Unternehmen angegeben, dass es ohne die Senkung von 19% auf 7% Insolvenz gegangen wäre. Die Branche verzeichne weiterhin Umsatzrückgänge. Die Verbraucherschutzorganisation Foodwatch sprach dagegen von einem Steuergeschenk für die Branche. Die Verbraucher hätten davon kaum profitiert. In den USA hat nach dem Senat auch das Repräsentantenhaus für Sanktionen gestimmt, um Russland wegen des Ukraine-Kriegs unter Druck zu setzen. Das Gesetzespaket richtet sich gegen die russische Energie- und Verteidigungsindustrie sowie gegen die sogenannte Schattenflotte. Zudem wird Präsident Donald Trump ermächtigt, hohe Zölle gegen Länder wie China und Indien zu verhängen, die russisches Öl und Gas beziehen. Trump muss das Paket noch unterzeichnen. US-Präsident Donald Trump hat mit einer Drohung auf die Ankündigung von EU-Kommissionspräsidentin Ursula von der Leyen reagiert, Kanada zum assoziierten Mitglied der EU zu machen. Trump sagte, falls er das als feindseligen Akt empfinden sollte, werde er hohe Zölle verhängen oder den Handel mit Europa in vielen Bereichen einstellen. Der kanadische Premier Mark Carney wird heute vor dem EU-Parlament reden. Das Auftragspolster in der deutschen Industrie ist auf einem neuen Allzeithoch. Dem Statistischen Bundesamt zufolge wuchs der Bestand an offenen Bestellungen im Juli um 1,5% im Vergleich zum Vormonat. Die Auftragsbücher seien damit so prall gefüllt wie seit über 10 Jahren nicht mehr. Zurückzuführen sei das vor allem auf viele Aufträge aus dem Bereich sonstiger Fahrzeugbau, zu dem auch Militärfahrzeuge gehören. Das waren die Nachrichten.
2: Und jetzt der Wetterbericht für die MDR Schlagerwelt. Heute teilweise dicht bewölkt und sonnig, am Nachmittag dann zunehmend Quellwolken, aber nur vereinzelt Schauer. Die Höchstwerte liegen zwischen 17 und 22 Grad. Morgen ist es stark bewölkt, zeitweise regnet es, dazwischen gibt es aber auch sonnige Abschnitte bei 16 bis 22 Grad. Und am Wochenende neben Regen auch Sonne und kaum Temperaturänderung.
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2: Und ich wünsche Ihnen einen schönen Donnerstagvormittag, jetzt mit Jockel und Charlie, Brunner und Brunner.

Ja, Paula war das und zeig mir den Stern der Liebe. Und in dieser Nacht, da konnten wir ja stellenweise wunderbar den Sternenhimmel beobachten. Und da hätte Paola ihn bestimmt auch entdecken können. Einen gemütlichen Vormittag wünsche ich Ihnen mit Ihrer MDR Schlagerwelt. Und gleich geht's ums Barfußlaufen. Ja, im Wort zum Tag. Aber erstmal habe ich Roger Whittaker für Sie, die Stimme des Herzens.

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1: Heute mit Katrin Mette aus Meißen.
2: Franz von Assisi tat es vor 800 Jahren. Die spanische Mystikerin Teresa von Avila vor 500 Jahren. Die meisten Kinder machen es heute noch gern. Erwachsenen wird es empfohlen, Menschen mit Plattfüßen sowieso, weil es die Muskeln im Fußgewölbe aktiviert. Die Rede ist vom Barfußlaufen. Und das kommt schon in der Bibel vor. Das Neue Testament erzählt, wie Jesus seine engsten Vertrauten losschickt, mit dem Auftrag, zu den Menschen zu gehen und sie froh und gesund zu machen. Und er gibt ihnen erstaunlich detaillierte Anweisungen für die Reise. Nehmt kein Geld mit, keinen Proviant, verzichtet auf bequeme Kleidung, geht barfuß, so sagt es Jesus. Mich beschäftigt das. Warum sollen die Männer barfuß gehen? Ich habe mich informiert und gelesen, wer zu Jesu Zeiten barfuß unterwegs war, konnte sich entweder keine Schuhe leisten oder hatte es sehr eilig. Denn die Sandalen, die man damals trug, ließen sich nur mit viel Aufwand anziehen. Wenn Jesus seine Freunde also barfuß losschickt, steckt darin beides. Zum einen macht er klar, mein Auftrag ist dringend, die Menschen brauchen euch jetzt. Aber zugleich bittet Jesus seine Männer, nicht so aufzutreten, als hätten sie alles und wüssten alles. Zeigt, dass ihr so bedürftig seid wie die, zu denen ihr geht, sagt Jesus. Dass ihr auf ihre Gastfreundschaft angewiesen seid. Dass ihr sie genauso braucht wie sie euch. Ich finde, das ist ein guter Rat für alle, die mit einer Mission unterwegs sind. Für die Jünger Jesu, für die ersten Christen, für Franz und Clara, für Teresa von Avila und auch für die Kirche von heute. Zeigen, dass wir genauso angewiesen und verletzlich sind wie die, zu denen wir gehen, dass wir einander brauchen. Diese Haltung will ich mir zu Herzen nehmen. Geht bestimmt auch, wenn man Schuhe anhat.
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1: Mit Susanne Prager. Die Wahl eines neuen Baudezernenten hat im Erfurter Stadtrat großen Streit ausgelöst. In einer Sondersitzung hat sich am Abend der von CDU-Oberbürgermeister Andreas Horn nominierte SPD-Politiker Philipp Wolf durchgesetzt. Seine Partei hatte aber den bisherigen Dezernenten Matthias Bärwolf von den Linken unterstützt. Weil Wolf möglicherweise mit Stimmen der AfD gewählt wurde, sind 4 SPD-Stadträte aus Protest aus ihrer Fraktion ausgetreten. Sie kündigten an, eine neue SPD-Fraktion gründen zu wollen. Die Sitzung wurde vorzeitig abgebrochen. Der neue Landtag von Sachsen-Anhalt nimmt langsam Gestalt an. Nach der Wahl kommen die Abgeordneten erstmals am 6. Oktober zu ihrer konstituierenden Sitzung zusammen. Das wurde noch nach der gestrigen Beratung der Fraktion bekannt. Dabei steht unter anderem die Wahl des Landtagspräsidenten auf der Tagesordnung. Eine Frist für die Wahl des Ministerpräsidenten gibt es nicht. Bis es soweit ist, bleibt Amtsinhaber Sven Schulze von der CDU mit seiner Koalition aus SPD und FDP geschäftsführend im Amt. Wegen Sachbeschädigung, Bedrohung und eines Angriffs auf Polizisten steht heute ein 57-Jähriger vor dem Amtsgericht Leipzig. Er soll im vergangenen Jahr in einem Mehrfamilienhaus Scheiben, Türen und Fenster beschädigt sowie ein Graffiti im Hausflur angebracht haben. Als Polizisten eingreifen wollten, soll er eine Flasche nach ihnen geworfen und mit einer Schusswaffe sowie einer Machete gedroht haben.
2: Der Wetterbericht für die MDR Schlagerwelt. Heute teilweise dicht bewölkt und sonnig, am Nachmittag dann zunehmend Quellwolken, aber nur vereinzelt Schauer. Die Höchstwerte liegen zwischen 17 und 22 Grad. Morgen stark bewölkt, zeitweise etwas Regen, dazwischen sonnige Abschnitte bei 16 bis 22 Grad. Und am Wochenende neben Regen auch Sonne und kaum Temperaturänderung.
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2: Und ich habe jetzt eine Dame für Sie, die bald auf Deutschland-Tour ist. Hier kommt Nicole.

0: Hello Mary Lou, Phil und John waren das am Donnerstagvormittag und unser Blick geht jetzt nach Thüringen.
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0: Die AfD in Thüringen drängt weiter darauf, die Regierungsverantwortung zu übernehmen. Nach einer Klausur erneuerte die Fraktionsführung die Forderung nach Neuwahlen. Sie räumte aber gleichzeitig ein, für eine Übernahme der Regierung noch nicht ausreichend vorbereitet zu sein. Für die MDR-Schlagerwelt berichtet Wolfgang Henschel.
2: Die Regierungskoalition ist am Ende, so lautet der Vorwurf der AfD an CDU Thüringen Gerecht und SPD. Nicht nur, weil jetzt mit dem BSW-Nachfolger Thüringen Gerecht eine Fraktion im Landtag sitzt, die von keinem Wähler je eine Stimme bekommen habe. Auch Ministerpräsident Mario Vogt habe durch seine Plagiatsaffäre jeden moralischen Anspruch verloren, im Amt zu bleiben, so AfD-Fraktionschef Björn Höcke.
3: Was kann es in einer Situation der Instabilität, die wir offenkundig haben, Demokratischeres geben, als dem Souverän, als Ausfluss aller Staatsgewalt die Möglichkeit zu geben, über die Zukunft Thüringens zu entscheiden?
2: Die AfD hat für den 7. Oktober eine Sondersitzung beantragt, in der der Landtag über seine Selbstauflösung entscheiden und damit den Weg für Neuwahlen freimachen soll. Allerdings sieht sich die AfD im Augenblick für eine Regierungsübernahme nicht ausreichend vorbereitet, Vize-Fraktionschef Daniel Hasselhoff.
4: Als AfD haben wir natürlich keine Regierungserfahrung und haben uns dementsprechend das Ziel gesetzt, durch eine wirklich hochprofessionelle Vorbereitung diesen Makel wettzumachen.
2: Wie genau diese Vorbereitung aussieht, ist unklar. Die AfD habe sich bei ihrer Klausur über einige Projekte unterhalten, die im Fall der Regierungsübernahme umgesetzt werden sollten, so Hasselhoff, etwa im Bereich Migrations- und Wirtschaftspolitik. Die AfD weiß, dass ihr Antrag auf Landtagsauflösung höchstwahrscheinlich von den anderen Fraktionen abgelehnt wird. Für diesen Fall will die AfD ein Volksbegehren starten mit dem Ziel, dass der Landtag durch das Volk aufgelöst werden kann. Allerdings sind die Hürden für eine solche Verfassungsänderung extrem hoch. CDU-Fraktionschef Andreas Bühl warf der AfD vor, eine Scheinkrise herbeireden zu wollen, aber gleichzeitig inhaltlich ziemlich blank zu sein.
5: Zum Schluss sind, zumindest in dem, was ich wahrnehme, bisher Inhalte kein Thema gewesen. Beim letzten Misstrauensvotum hat Herr Höcke selbst als einzigen Inhalt die Neuwahl gebracht. Und das, finde ich, ist schon ziemlich wenig Agenda. Land destabilisieren, keine eigenen Ideen.
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1: Um 10 Uhr mit Martin Nass. Nach Benzin ist jetzt auch Diesel in Deutschland so teuer wie nie zuvor. Laut ADAC kostete gestern ein Liter Diesel im bundesweiten Tagesdurchschnitt 2,45 Euro. Das sei noch einmal 0,6 Cent mehr gewesen als beim bisherigen Rekord im April. Benzin ist bereits seit Tagen auf Rekordniveau. Gestern erreichte der Preis sein fünftes Hoch in Folge. Die Bundesregierung hat Entlastungen angekündigt, sich bisher aber nicht geeinigt. Unionsfraktionschef Thorsten Frey drängt auf Entscheidungen schon zum 1. Oktober. Bundesbildungsministerin Karin Prien hält trotz des von der EU geplanten Social-Media-Verbots für unter 13-Jährige an einer deutschen Übergangslösung fest. Prien sagte im ZDF-Morgenmagazin, die Gefahr für die Kinder und Jugendlichen sei sehr groß. Sie werde daher im Oktober Eckpunkte einer deutschen Übergangsgesetzgebung vorlegen. Die Altersüberprüfung solle über eine App erfolgen. Zugleich setzte sie auf mehr Medienkompetenz der Kinder und Aufklärung für die Eltern. EU-Kommissionspräsidentin Ursula von der Leyen will zur Stunde Details eines geplanten EU-weiten Social-Media-Verbots für unter 13-Jährige vorstellen. Die Landkreise unterstützen den Plan von Bundesarbeits- und Bundesinnenministerium gegen den Missbrauch von Sozialleistungen. Der Hauptgeschäftsführer des Landkreistages, Kai Roge, sagte dem Tagesspiegel, Sozialleistungsmissbrauch, Scheinbeschäftigung und ausbeuterische Geschäftsmodelle schadeten den Betroffenen und belasteten die Kommunen. Der Maßnahmeplan sieht unter anderem vor, den Datenaustausch zwischen Behörden zu verbessern. Sozialleistungen sollen nur an EU-Ausländer gezahlt werden, die sich rechtmäßig 5 Jahre lang in Deutschland aufgehalten haben. Das Auftragspolster in der deutschen Industrie ist auf einem neuen Allzeithoch. Dem Statistischen Bundesamt zufolge wuchs der Bestand an offenen Bestellungen im Juli um 1,5% im Vergleich zum Vormonat. Die Auftragsbücher seien damit so prall gefüllt wie seit über 10 Jahren nicht mehr. Zurückzuführen sei das vor allem auf viele Aufträge aus dem Bereich sonstiger Fahrzeugbau, zu dem auch Militärfahrzeuge gehören. In Spanien ist bei heftigen Regenfällen mindestens ein Mensch ums Leben gekommen. Nach Angaben der Feuerwehr wurde bei Barcelona ein Mann in seinem Auto von der Wassermassen mitgerissen. Die sintflutartigen Regenfälle sorgten für erhebliche Störungen im Straßen-, Zug- und Flugverkehr. In Valencia wurde der U-Bahn-Betrieb eingestellt. Das waren die Nachrichten.
2: Und hier der Wetterbericht für die MDR Schlagerwelt. Heute teilweise dicht bewölkt und sonnig, am Nachmittag dann zunehmend Quellwolken, aber nur vereinzelt Schauer. Die Höchstwerte liegen zwischen 17 und 22 Grad. Morgen stark bewölkt, zeitweise etwas Regen, dazwischen auch sonnige Abschnitte bei 16 bis 22 Grad. Und am Wochenende neben Regen auch Sonne und kaum Temperaturänderung.
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3: Einen schönen Vormittag, jetzt mit dem Bernhard, dem Schlagertitan, Baby Bernhard Brink.

Ja, das war Juliane Werding in ihrer MDR-Schlagerwelt und ich wünsche Ihnen einen ganz entspannten, ganz relaxten Vormittag. Einfach mal auch ohne Handy das Ding mal ein paar Minuten weglegen und in der Zeit einfach mal aus dem Fenster gucken. Das entspannt. Und wenn Sie können, dann nehmen Sie sich einfach noch eine kleine Auszeit mit einem Kaffee dazu und von uns gibt es die Musik. Und da heißt es jetzt, wie das Leben so spielt. Hier kommt Mike Bauhaus.

Gabi war das. Gabi Baginski in der MDR Schlagerwelt mit einem Tipp für ein verlängertes Wochenende. 3 Tage Paris. Na, das wär's doch, ne? Mit dem TGV geht das ja wunderbar. Einfach rein und schwuppdiwupp in Paris wieder aussteigen. Und ich habe gleich mal nach dem Wetter geguckt. Freitag, Samstag, Sonntag, leicht bewölkte 23 bis 25 Grad. Also genau richtig, um die Stadt der Liebe zu entdecken, um bummeln zu gehen, ein bisschen shoppen zu gehen. Ja, da kommt man ins Träumen, ne? Und so kommt uns jetzt auch Udo Jürgens.

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1: Mit Susanne Prager. Das Softwareunternehmen OpenAI hat weitere Zwischenfälle mit künstlicher Intelligenz öffentlich gemacht. Die Entwicklerchef-Firma von ChatGPT hat dabei 6 Vorfälle aus dem vergangenen halben Jahr genannt. Unter anderem haben KI-Anwendungen in Testläufen einfach Daten erfunden, weil sie keine Informationen gefunden hatten. In anderen Fällen haben sie in Anweisungen an sich selbst beschlossen, sich nicht mehr an Beschränkungen zu halten. Im Salzlandkreis sind 40 Säcke mit Schlachtabfällen auf einem Feldweg bei Kleinschierstedt gefunden worden. Nach Angaben des Landkreises haben Unbekannte die Überreste von Schafen dort illegal entsorgt. Weil dabei Krankheitserreger übertragen werden können, bestehe ein Gesundheitsrisiko für Mensch und Tier. Die Entsorgung solcher Abfälle ist verboten. Allein in diesem Jahr gab es im Salzlandkreis bereits 13 ähnliche Fälle. Die Chemnitzer Innenstadt ist ab heute wieder Schauplatz für das Lichtkunstfestival Light or Vision. Im Fokus steht diesmal das ehemalige Hotel Kongress. 3 Tage lang wird die Fassade des seit Februar leerstehenden Gebäudes zur größten Spielkonsole der Welt. Außerdem sind im Stadtkern mehrere Lichtinstallationen, ein Lichterlabyrinth und eine Lasershow geplant. Alle Plätze sind fußläufig gut zu erreichen. Das Lichtkunstfestival läuft noch bis zum Samstag.
2: Und jetzt der Wetterbericht für die MDR-Schlagerwelt. Heute teilweise dicht bewölkt und sonnig, am Nachmittag dann zunehmend Quellwolken, aber nur vereinzelt Schauer. Die Höchstwerte liegen zwischen 17 und 22 Grad. Morgen ist es stark bewölkt, zeitweise regnet es, dazwischen gibt es aber auch sonnige Abschnitte bei 16 bis 22 Grad. Und am Wochenende neben Regen auch Sonne und kaum Temperaturänderung.
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2: Und ich habe jetzt den Riesen des Schlagers, den XXL-Mann. Hier kommt Peter Rubin.
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0: Das war Katharina, die große Katharina Valente mit der Bitte, spiel mir die Golden Oldies. Und das machen wir natürlich hier in der MDR-Schlagerwelt. Und das sind ja die Schlagerklassiker zu Hause. Und Sie erfahren alles aus der Welt der Stars. In diesem Sinne.
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0: Und da geht's jetzt zu Eva Luginger, genau die Frau an der Seite von Stefan Ross. Vor 3,5 Jahren, da machten die zwei ja ihre Beziehung offiziell. Und die beiden sind unzertrennlich. Unser Klaus weiß mehr.
2: Seitdem die beiden zusammen sind, versuchen sie, so viel Zeit wie möglich gemeinsam zu verbringen. Warum das bei den beiden so gut funktioniert, hat uns Eva Luginger mal in einem Interview verraten.
3: Also ich muss wirklich sagen, wir sind ja 24/7 zusammen. Wir waren jetzt vor 2 Wochen 2 Nächte getrennt beruflich und da geht einfach ein Teil ab. Also wir sind beides Menschen, die nicht allein sein können. Wir brauchen uns gegenseitig und deswegen, das hört sich vielleicht jetzt kitschig an, aber ich brauche meinen Partner an meiner Seite und wir sind beste Freunde. Wir reden viel, wir machen eigentlich alles gemeinsam, wir haben die gleichen Interessen, die gleichen Hobbys und deswegen genieße ich das mit dem Stefan zusammen. Eher andersrum, glaube ich, hoffentlich auch.
2: Ja, die beiden haben sich offensichtlich gefunden. Und dadurch, dass das Paar seit längerem in einem großen Wohnmobil wohnt, müssen Eva und Stefan auch auf Transferstrecken zwischen ihren Auftritten nicht aufeinander verzichten. Das Wohnmobil spielt auch eine gewichtige Rolle in dem großen Traum, den sich die beiden irgendwann noch erfüllen wollen.
3: Also ohne Wohnmobil nicht, weil wir lieben das Wohnmobil und wir lieben einfach zu reisen, die Freiheit zu genießen. Unser Traum wäre noch wirklich ein paar Wochen am Stück mit dem Wohnmobil nach Norwegen zu fahren. Einfach so eine kleine Route zu planen, aber das ist halt gerade im Moment schwierig, ja, weil wir halt immer ständig unterwegs sind und das ist ja sehr, sehr positiv. Aber wenn wir mal wirklich Zeit haben am Stück, dass wir dann sagen, wir fahren nach Norwegen. Ja, das ist unser Traum noch.
2: Ja, da drücken wir mal die Daumen, dass es für die beiden alsbald klappt mit dem Norwegen-Trip.
0: Ja, und mehr aus der Welt der Stars wie immer auf unserer Internetseite ardschlagerwelt.de.
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1: Um 11 Uhr mit Martin Nass. Der neue Fußball-Bundestrainer Jürgen Klopp hat 44 Spieler in sein Nationalmannschaftsaufgebot berufen. Wie er in der DFB-Zentrale in Frankfurt mitteilte, sollen sie in zwei Kader für je zwei Länderspiele aufgeteilt werden. 11 Spieler sind erstmals in der DFB-Auswahl, darunter Brian Gruder vom RB Leipzig und der Augsburger Hennes Behrens. Kapitän soll Joshua Kimmich bleiben. Verzichten will Klopp unter anderem auf Dennis Under von Leroy Sané, Oliver Baumann und den verletzten Leon Goretzka. In einer Woche bestreitet die Nationalelf gegen die Niederlande das erste von vier Nations League-Spielen. Nach Benzin ist jetzt auch Diesel in Deutschland so teuer wie nie zuvor. Laut ADAC kostete gestern ein Liter Diesel im bundesweiten Tagesdurchschnitt 2,45 Euro. Das sei noch einmal 0,6 Cent mehr gewesen als beim bisherigen Rekord im April. Benzin ist bereits seit Tagen auf Rekordniveau. Die Bundesregierung hat Entlastungen angekündigt, sich bisher aber nicht geeinigt. Unionsfraktionschef Thorsten Frey drängt auf Entscheidungen schon zum 1. Oktober. Bundesbildungsministerin Karin Prien hält trotz des von der EU geplanten Social-Media-Verbots für unter 13-Jährige an einer deutschen Übergangslösung fest. Prien sagte im ZDF-Morgenmagazin, die Gefahr für die Kinder und Jugendlichen sei sehr groß. Sie werde daher im Oktober Eckpunkte einer deutschen Übergangsgesetzgebung vorlegen. Die Altersüberprüfung solle über eine App erfolgen. Zugleich setze sie auf mehr Medienkompetenz der Kinder und Aufklärung für die Eltern. Die Landkreise unterstützen den Plan von Bundesarbeits- und Bundesinnenministerium gegen den Missbrauch von Sozialleistungen. Der Hauptgeschäftsführer des Landkreistages, Kai Roge, sagte dem Tagesspiegel, Sozialleistungsmissbrauch, Scheinbeschäftigung und ausbeuterische Geschäftsmodelle schadeten den Betroffenen und belasteten die Kommunen. Der Maßnahmeplan sieht unter anderem vor, den Datenaustausch zwischen Behörden zu verbessern. Sozialleistungen sollen nur an EU-Ausländer gezahlt werden, die sich rechtmäßig 5 Jahre lang in Deutschland aufgehalten haben. In Spanien ist bei heftigen Regenfällen mindestens ein Mensch ums Leben gekommen. Nach Angaben der Feuerwehr wurde bei Barcelona ein Mann in seinem Auto von Wassermassen mitgerissen. Die sintflutartigen Regenfälle sorgten für erhebliche Störungen im Straßenzug- und Flugverkehr. In Valencia wurde der U-Bahn-Betrieb eingestellt. Das waren die Nachrichten.
2: Der Wetterbericht für die MDR Schlagerwelt. Heute teilweise dicht bewölkt und sonnig, am Nachmittag dann zunehmend Quellwolken, aber nur vereinzelt Schauer. Die Höchstwerte liegen zwischen 17 und 22 Grad. Morgen stark bewölkt, zeitweise etwas Regen, dazwischen sonnige Abschnitte bei 16 bis 22 Grad. Und am Wochenende neben Regen auch Sonne und kaum Temperaturänderung.
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2: Einen schönen Vormittag und Sie können sich freuen auf einen Klassiker, und zwar von Helmut Frey.

Ach, ein wunderschönes Duett. Was kann ich denn dafür? Und haben Sie die zwei wiedererkannt? Das waren Lene Waleitis und Hansi Hinterseher hier in Ihrer MDR Schlagerwelt. Ich wünsche Ihnen einen schönen Donnerstagvormittag. Jetzt mit dem Spatz aus Avignon, Mireille Mathieu. In diesem Jahr ist sie ja auf ihrer großen finalen Weltabschiedstournee. Goodbye, my love, goodbye. Und wir holen Sie nochmal ins Schlagerland. Am 28.10. ist sie in Chemnitz, dann am 9. November in Dresden und am 17. November in Leipzig im Gewandhaus, präsentiert von uns der MDR Schlagerwelt. Und im Gepäck hat Mireille Mathieu natürlich ihre großen Erfolge. Dieser hier gehört dazu.

0: Der Ibo war das hier in Ihrer MDR-Schlagerwelt mit Kopf oder Zahl. Ja, ich wünsche Ihnen einen schönen Vormittag. Heute ist ja der 17. September und das ist der internationale Tag der Country Music. Und zur Country Music passt natürlich wunderbar Line Dance. Und genau das hat Anita Hoffmann für sich entdeckt und in ihren neuen Song gepackt. Ganz ehrlich, gefährlich. Und hier in der MDR-Schlagerwelt sagte sie:
1: Kennt ihr das, wenn's kribbelt und knistert? Plötzlich wird's gefährlich. Die Idee zu meinem neuen Song im Schlager-Country-Style entstand bei meinen Konzerten. Mir ist aufgefallen, wie viele Menschen alleine kommen, aber eigentlich Lust haben, gemeinsam etwas zu erleben. Genau deshalb liebe ich Line Dance. Keiner bleibt sitzen, alle machen mit. Probiert's aus, tanzt mit, habt Spaß und genießt den Moment. Und wer weiß, was dabei passiert.
0: Ja, und mehr zum Line Dance übrigens in der nächsten halben Stunde. Und jetzt, ganz ehrlich, gefährlich. Hier kommt sie, Anita Hoffmann.

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1: Mit Susanne Prager. Die Stadt Weimar bekommt eine Katastrophenschutzhalle. Der Stadtrat hat am Abend einstimmig für den Neubau in unmittelbarer Nachbarschaft der Berufsfeuerwehr gestimmt. Laut Planung soll der Bau 11,4 Millionen Euro kosten. Die Stadt rechnet fest mit Fördermitteln von möglichen 4,3 Millionen Euro. Diesel in Deutschland ist momentan so teuer wie nie. Gestern kostete ein Liter im bundesweiten Tagesdurchschnitt 2,45 Euro. Das übertrifft laut ADAC den bisherigen Rekord aus dem April. Der Preisanstieg bringt auch Transportunternehmen an ihre Grenzen. So würden bei einer monatlichen Fahrleistung von 10.000 Kilometern pro Lkw 1.800 Euro zusätzlich fällig, erklärte der Branchenverband Güter, Kraftverkehr, Logistik und Entsorgung. Man brauche einen wettbewerbsfähigen Gewerbediesel und weniger CO2-Abgaben. Der Sächsische Landtag debattiert in seiner heutigen Sitzung über die Betreuungsqualität in Kindertagesstätten. Hintergrund ist das sogenannte Kita-Startchancen- und Qualitätsentwicklungsgesetz des Bundes. Das stößt in Sachsen auf Kritik. Demnach stellt der Bund zwar mehr Anforderungen, kürzt den Ländern aber Zuwendungen für diesen Bereich. Weitere Themen im Parlament sind der Bevölkerungsschutz im Freistaat, der Ausbau der Elbe und die Situation der Kleingärten. Auf Antrag der AfD soll es zudem um einen Ausbaustopp für Windkraftanlagen gehen.
2: Und hier der Wetterbericht für die MDR Schlagerwelt. Heute teilweise dicht bewölkt und sonnig, am Nachmittag dann zunehmend Quellwolken, aber nur vereinzelt Schauer. Die Höchstwerte liegen zwischen 17 und 22 Grad. Morgen stark bewölkt, zeitweise etwas Regen, dazwischen auch sonnige Abschnitte bei 16 bis 22 Grad. Und am Wochenende neben Regen auch Sonne und kaum Temperaturänderung.
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2: Ja, und jetzt wird sich garantiert die Ursula freuen. Und noch viele andere Michael Heck-Fans mehr.

0: Alan Shapiro war das mit einem Klassiker hier in der MDR-Schlagerwelt. Immer die Boys sind schuld daran. Aber ja, ganz ohne Jungs geht's auch nicht. Vor allem, wenn's ums Tanzen geht. Ich weiß, viele, viele Männer, die werden im Alter eher zum Tanzmuffel. Und da ist Line Dance besonders für Frauen interessant. Man tanzt ja allein in einer Reihe, braucht also keinen Tanzpartner. Und der Spaßfaktor ist auch nicht zu unterschätzen. Manja Kraus hat in Schwarzenberg bei den Black Mountain Dancers ein bisschen mitgetanzt. Hören Sie mal.
1: An den Grundschritten der Tänze habe ich mich versucht, aber binnen weniger Momente kann man sich ja nicht die gesamte Choreografie merken. Claudia steht vor der Gruppe und tanzt die Schritte immer wieder vor.
2: Mit unserem linken Knie zurück und getappt und wir haben die Choreografie fertig.
1: Nach 2-3 Durchläufen ging es dann richtig schwungvoll mit Musik los. Alle strahlen, kaum eine vertanzt sich. Sie sind eben schon eingespielt, kennen die Tänzer einfach aus dem FF. Und das ist Gedächtnistraining.
3: Es beugt Demenz vor, weil du ja die Schritte dir merken musst in einer bestimmten Reihenfolge. Und das Schöne ist auch, du bist in Bewegung, wir sind ein cooles Team. Also wir machen auch so viel zusammen, also macht Spaß, ja.
1: Betont Marion. Heidrun ist mit 76 Jahren eine der Ältesten. Sie lächelt mich an und zeigt auf ihre Knie.
4: Es knackt schon im Knie manchmal. Aber Bewegung ist alles. Und die Musik ist schön. Und die Gesellschaft.
1: Fit bleiben wollen sie hier alle.
5: Man muss den Kopf aber auch ein bisschen anstrengen. Man kann abschalten. Man bewegt sich. Man trainiert Kopf und Körper zusammen. Und kann wunderbar auch mit den Leuten um sich herum kommunizieren. Und wir bleiben fit. Das ist das Hauptsächliche.
6: Man muss ein bisschen Musikgefühl haben, ein bisschen Rhythmusgefühl und sich gut merken können. Bewegung, Choreografie, mit anderen Leuten treffen. Es hält auf jeden Fall fit. Für den Kopf ist es gut und für den Körper natürlich auch.
1: Line Dance ist gelenkschonend, beugt der Sturzgefahr im Alter vor, macht den Körper stabil, fördert die Konzentration und schult das eigene Gedächtnis. Und beim Country Cha-Cha-Cha bin ich dann wieder mit eingestiegen, mit dem Grundschritt. Und es stimmt, nur ein paar Minuten mit den Damen und der Musik heben auch meine Laune enorm.
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1: Um 12 Uhr mit Susanne Lemke. Der neue Fußball-Bundestrainer Jürgen Klopp hat 44 Spieler in sein Nationalmannschaftsaufgebot berufen. Wie er in der DFB-Zentrale in Frankfurt mitteilte, sollen sie in zwei Kadern für je zwei Länderspiele aufgeteilt werden. 11 Spieler sind erstmals in der DFB-Auswahl, darunter Brajan Gruder von RB Leipzig und der Augsburger Hennes Behrens. Kapitän soll Joshua Kimmich bleiben. Verzichten will Klopp unter anderem auf Dennis Undaf und Leroy Sané, Oliver Baumann und Leon Goretzka. In einer Woche bestreitet die Nationalelf gegen die Niederlande das erste von 4 Nations League-Spielen. Nach Benzin ist jetzt auch Diesel in Deutschland so teuer wie nie zuvor. Laut ADAC kostete ein Liter Diesel gestern im bundesweiten Tagesdurchschnitt 2,45 Euro. Das seien 0,6 Cent mehr gewesen als beim bisherigen Rekord im April. Die Bundesregierung hatte Entlastungen angekündigt, sich bisher aber nicht geeinigt. Bei einem russischen Drohnenangriff auf ein Handelsschiff im Schwarzen Meer ist nach ukrainischen Angaben der Kapitän getötet worden. 3 weitere Besatzungsmitglieder seien verletzt worden. Das Schiff sei auf dem Weg in einen ukrainischen Hafen gewesen. Russland und die Ukraine attackieren gegenseitig Schiffe, die die Häfen im Schwarzen Meer und am Asowschen Meer ansteuern. Fast 10 Jahre nach dem Tod des FCM-Fans Hannes Schindler wird der Fall neu aufgerollt. Die Staatsanwaltschaft ermittelt inzwischen wegen des Verdachts eines vorsätzlichen Tötungsdelikts. Der damals 25-Jährige war 2016 bei Haldensleben aus einem fahrenden Regionalzug gestürzt und später an seinen Verletzungen gestorben. Zu den neuen Ermittlungen hatten bisher unbekannte Zeugen Aussagen und Informationen aus der Ultraszene geführt. Der Bundesgerichtshof in Karlsruhe will auf europäischer Ebene klären lassen, welche Ausnahmen es von der Datenschutzgrundverordnung im persönlichen Bereich gibt. Der erste Zivilsenat entschied, dem EuGH dazu Fragen vorzulegen. Die entsprechenden Verfahren wurden ausgesetzt. In einem Fall hatte eine Frau private Chatnachrichten einer früheren Freundin an deren Chefin weitergeleitet. In einem anderen Fall hatte eine Frau das Haus ihrer Mutter per Videokamera überwacht und Aufnahmen der Polizei geschickt. Das waren die Nachrichten.
2: Und jetzt der Wetterbericht für die MDR Schlagerwelt. Heute teilweise dicht bewölkt und sonnig, am Nachmittag dann zunehmend Quellwolken, aber nur vereinzelt Schauer. Die Höchstwerte liegen zwischen 17 und 22 Grad. Morgen ist es stark bewölkt, zeitweise regnet es, dazwischen gibt es aber auch sonnige Abschnitte bei 16 bis 22 Grad und am Wochenende neben Regen auch Sonne und kaum Temperaturänderung.
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2: Ja, wie immer heißt es an dieser Stelle Mahlzeit. Die Musik gibt's von uns. Hier kommt Uta Bresan.

0: Das war Wolfgang Ziegler hier in Ihrer MDR Schlagerwelt und ich wünsche Ihnen eine gemütliche, entspannte, aber vor allem leckere Mittagszeit. Und wie immer an dieser Stelle gehen Grüße auf die Reise. Klaus Bernhard aus Gröst hat uns via WhatsApp geschrieben, unsere WhatsApp-Nummer, ganz schnell mal zum Mitschreiben, die 0162 108 46 33. Und er hat geschrieben, bitte mal schöne Grüße an alle unsere Bekannten und Freunde übermitteln. Vielen lieben Dank, habe ich hiermit ausgerichtet. Und der Marcel hat einen Musikwunsch auch via WhatsApp aufgesprochen.
1: Einen wunderschönen guten Morgen, liebes MDR Schlagerwelt-Team. Hier ist euer Marcel. Ich würde mich gerne freuen, wenn ihr mir das Lied spielen würdet, wenn die Wunderkerzen brennen von Jürgen Drews. Vielen Dank.
0: Ja, so einfach geht's. Und hier kommt der Jürgen Drews, wenn die Wunderkerzen brennen. Und wenn Sie auch einen Musikwunsch haben, einfach eine WhatsApp schreiben an die 0162 108 46 33.

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1: Mit Susanne Prager. Im Stadtrat von Erfurt hat die Wahl eines neuen Baudezernenten einen Eklat ausgelöst. Philipp Wolf von der SPD hatte sich im zweiten Wahlgang gegen den Amtsinhaber Matthias Bär-Woll von der Linken durchgesetzt. Trotzdem verließen danach 4 SPD-Politiker unter Protest ihre Fraktion und die Sitzung wurde abgebrochen. Offenbar hat die Annahme, dass der Philipp Wolf möglicherweise mit Stimmen der AfD ins Amt gewählt wurde, zum Knall geführt. Flinke Hände, die Frauen der Filmfabrik Wolfen, so lautet der Titel einer neuen Ausstellung im Industrie- und Filmmuseum Wolfen. Bilder und Objekte bieten Einblick in die Lebens- und Arbeitswelt für Tausende von Frauen, die für Orwo gearbeitet haben. Die Filmfabrik gilt als größter Frauenbetrieb der DDR. Die Schau ist ein Projekt vom Leipziger Studierenden der Hochschule für Technik, Wirtschaft und Kultur. Sie ist bis Anfang Oktober zu sehen. Das Blaue Wunder in Dresden wird während der Oktoberferien für den Kraftfahrzeugverkehr voll gesperrt. Das hat die Stadtverwaltung mitgeteilt auf Anfrage von MDR Sachsen. Gesperrt wird vom 9. Oktober 21 Uhr bis zum 20. Oktober 5 Uhr. Fußgänger und Radfahrer können die Brücke aber jederzeit nutzen. Grund für die Sperrung seien Gerüstarbeiten, die für die Erneuerung des Korrosionsschutzsystems zwingend erforderlich sind. Außerdem sind Sperrungen des Blauen Wunders an mehreren Wochenenden geplant, auch von morgen Abend 21 bis Montag früh 4 Uhr.
2: Der Wetterbericht für die MDR Schlagerwelt. Heute teilweise dicht bewölkt und sonnig, am Nachmittag dann zunehmend Quellwolken, aber nur vereinzelt Schauer. Die Höchstwerte liegen zwischen 17 und 22 Grad. Morgen stark bewölkt, zeitweise etwas Regen, dazwischen sonnige Abschnitte bei 16 bis 22 Grad. Und am Wochenende neben Regen auch Sonne und kaum Temperaturänderung.
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2: Ja, und hier sind die Wikinger. Und ich sag mal nur...

0: Wir ziehen das durch. Das war Alexander Martin, der Sohn von Andreas Martin, hier in Ihrer MDR-Schlagerwelt. Und ich wünsche Ihnen eine schöne, leckere Mittagszeit. Und jetzt bei uns ein Lied, das inzwischen ja Kultstatus hat. Die Jugendliebe. Ute Freudenberg hat mir erzählt, sie hätte damals, als sie das Lied eingesungen hat, niemals daran gedacht, dass das mal so ein Mega-Hit wird. Und sie hatte auch eine Jugendliebe. Hören Sie mal.
1: Armin hat mich von der 1. bis zur 10. Klasse jeden Morgen zur Schule abgeholt, war ein bildsüßer kleiner Bursche. Und wir beide sind dann groß geworden und haben uns nach der 10. Klasse richtig ineinander verliebt und waren 3 Jahre zusammen.
0: Ja, und dann haben sie sich aus den Augen verloren. Die Jugendliebe, Ute Freudenberg, der Kultklassiker hier in ihrer MDR-Schlagerwelt. Viel Spaß beim Mitsingen.

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Das waren Jockel und Charlie Brunner und Brunner hier in ihrer MDR Schlagerwelt. Gleich nach eins erwartet sie mein Kollege Klaus Schröder-Grau, begleitet sie dann weiter durch den Tag. Ich wünsche Ihnen noch einen schönen Schlagertag und sage wie immer Tschüss, bye bye, ihr euer Andreas Kalwitz. Bis morgen früh 6 Uhr und dann starten wir gemeinsam in den Freitag, den Freutag, wie ich immer sage, weil wir freuen uns aufs anstehende Wochenende. So und jetzt noch viel Spaß beim Mitsingen.

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1: Um 13 Uhr mit Susanne Lemke. Die Mehrwertsteuersenkung in der Gastronomie ist kaum an die Kunden weitergegeben worden. Das ist das Ergebnis einer Untersuchung der Gewerkschaft Nahrung Genuss Gaststätten, die die Preise von 180.000 Gerichten verglichen hat. Nur 1% sind demnach billiger geworden. Gewerkschaftsvorsitzender Guido Zeidler sagte, die 4 Milliarden teure Steuersenkung habe ihr Ziel verfehlt. Bei den Verbrauchern und den Beschäftigten sei nichts angekommen. Die Gastrobranche gab zur Begründung gestiegene Kosten an. Kanada strebt eine engere Bindung an die Europäische Union an. Premierminister Mark Carney sagte im Europaparlament, sein Land begrüße den Vorschlag einer assoziierten EU-Mitgliedschaft. Kanada und Europa seien gemeinsam stärker. Ziel sei eine intensive Zusammenarbeit etwa bei Energie, künstlicher Intelligenz und Rohstoffen. Hintergrund ist auch die zuletzt gewachsene Distanz zu den USA unter Präsident Donald Trump. Der Stromnetzbetreiber 50 Hertz hat einen zweiten Milliardenauftrag zum Bau einer Windstromplattform auf See, überwiegend nach Mecklenburg-Vorpommern, vergeben. Wie das Unternehmen mitteilte, werden wesentliche Komponenten der Konverteranlage in Rostock-Warnemünde gefertigt. Gemeinsam mit einem Erstauftrag im Juni liege das Volumen bei rund 2,5 Milliarden Euro. Die Anlagen sollen in der Nordsee rund 200 Kilometer westlich von Sylt installiert werden. Konverter wandeln den von Windkraftanlagen auf See produzierten Wechselstrom in Gleichstrom um. Fast 10 Jahre nach dem Tod des FCM-Fans Hannes Schindler wird der Fall neu aufgerollt. Die Staatsanwaltschaft ermittelt inzwischen wegen des Verdachts eines vorsätzlichen Tötungsdelikts. Der damals 25-Jährige war 2016 bei Haldensleben aus einem fahrenden Regionalzug gestürzt und später an seinen Verletzungen gestorben. Zu den neuen Ermittlungen hatten bisher unbekannte Zeugen Aussagen und Informationen aus der Ultraszene geführt. Der neue Fußball-Bundestrainer Jürgen Klopp hat 44 Spieler in sein Aufgebot berufen. Sie sollen in 2 Kader für 2 Länderspiele aufgeteilt werden. 11 Spieler sind erstmals in der DFB-Auswahl, darunter Brian Gruder von RB Leipzig und Felix Keidel von Aufsteiger Elversberg. Kapitän soll Joshua Kimmich bleiben. Dennis Undav, Leroy Sané und Oliver Baumann wurden nicht eingeladen. In einer Woche bestreitet die Nationalelf gegen die Niederlande das erste von 4 Nations-League-Spielen. Das waren die Nachrichten.
2: Und das Wetter für die MDR-Schlagerwelt. Bis zum Abend sonnig, aber teilweise auch dicht bewölkt. Überwiegend trocken, 17 bis 22 Grad. Dazu weht ein recht ruppiger Wind. Morgen viele Wolken und einige Regenschauer, zwischendurch Auflockerungen und Sonne, 16 bis 21 Grad. Am Samstag häufiger Sonne und selten Schauer. Am Sonntag wieder mehr Wolken und zeitweise Regen, dafür wieder etwas wärmer.
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2: Mahlzeit zusammen und wir starten in den Donnerstagnachmittag mit Irene Shear.

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Das war Tanja Berg in der MDR-Schlagerwelt. Und damit noch einmal herzlich willkommen zur Sendung am Donnerstagnachmittag. Gleich habe ich Gigi Anderson für Sie. Gigi geht auf Abschiedstour in knapp einem Jahr. Das macht er allerdings nicht allein. Er holt sich dann regelmäßig Gaststars auf die Bühne während seiner Tournee. Und unter Umständen ist da auch mal seine Nichte mit dabei.

Das ist Mariella Milana und in der Tat die Nichte von Gigi Anderson. Sie taucht ja auch in regelmäßigen Abständen hier bei uns im Programm auf. Ja, und unter Umständen taucht sie dann auch auf während der Abschiedstour von Gigi Anderson. Die Termine stehen leider noch nicht fest. Stattfinden soll sie aber im Herbst des kommenden Jahres. Und hier ist Gigi Anderson mit seinem Hit 7 Leben. Ja.

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1: Mit Susanne Prager. Der Kulturpalast gehört zu den Bitterfelder Wahrzeichen und sollte zur Musicalbühne umgewandelt werden. Das aber stoppte die Stadt Bitterfeld-Wolfen kurz vor Beginn, weil der Umbau nicht wirtschaftlich sei. Das Gebäude ging daraufhin von der Stadt zurück in den Besitz einer Verwaltungsgesellschaft. Die hat nun Insolvenz angemeldet. Der Oberbürgermeister von Bitterfeld-Wolfen sagte MDR Sachsen-Anhalt, er gehe davon aus, dass sich ein Investor finde, der den Gebäudekomplex unweit des Chemieparks auch nutzen wird. Unklar sei aber, ob es im Bitterfelder Kulturpalast jemals wieder Kulturveranstaltungen geben wird. In Jena werden wieder Schulranzen für Kinder aus bedürftigen Familien gesammelt. Wie Initiator Christian Paar MDR Thüringen sagte, sind bisher 100 gut erhaltene Schulranzen abgegeben worden. Die Ranzen werden mit Heften, Schreibblöcken und Federmappen gefüllt und über das christliche Hilfswerk an Mädchen und Jungen unter anderem in Armenien, Lettland, der Ukraine und Rumänien verteilt. Gut ein Jahr nach der Übernahme der Kurt-Bauer-Weberei Aue-Bad Schlema durch einen usbekischen Investor ist der Traditionsbetrieb neu strukturiert. Wie das Unternehmen MDR Sachsen mitteilte, wird künftig in Groß-Schönau in Ostsachsen produziert, auf Webstühlen der Firma Damino. Diese gehört demselben Investor. Der Werksverkauf ist in den Bundspeicher Zwönitz umgezogen. Weiter betrieben wird außerdem der Onlinehandel. Der Standort Aue wurde aufgegeben, die Maschinen nach Usbekistan gebracht. Damit sollen frühestens im nächsten Jahr wieder Damaststoffe für Afrika produziert werden.
2: Und das Wetter für die MDR-Schlagerwelt. Stellenweise dichte Wolken, sonst Sonne und meist trocken, 17 bis 22 Grad. In der Nacht bewölkt und später etwas Regen bei 13 bis 10 Grad. Morgen zeitweise etwas Regen, danach von Nordwesten her freundlicher, dabei noch einzelne Schauer, 16 bis 22 Grad. Am Samstag häufiger Sonne und selten Schauer, am Sonntag wieder mehr Wolken, örtlich Regen, dafür wieder etwas wärmer.
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2: Eine angenehme Mittagszeit mit uns, mit der MDR Schlagerwelt. Und dieser junge Mann hier wird in der kommenden Woche 75 Jahre alt. Hier ist Wolle Petri.

0: Stefanie Hertel in der MDR Schlagerwelt. Und jetzt schauen wir aufs Wetterchen. Wir schalten rüber nach Leipzig ins MDR Wetterstudio zu Diana Weise. Also hier in Erfurt kommt jetzt mal die Sonne durch, ganz angenehm. Also Sonne, Wind gibt's auch reichlich hier. Was haben wir noch?
1: Es gibt auch Wolken, durchaus auch mal größere Quellwolken, aber im Großen und Ganzen bringen die erstmal keinen Regen mit und der Wind ist zwar böig aus Südwest, aber hält sich auch in Grenzen, also ist jetzt nicht unbedingt gefährlich. Und somit die Temperaturen, die werden dann im Laufe des Nachmittags zwischen 17 und 22 Grad liegen und die Sonne, die sorgt dafür, dass es insgesamt sehr freundlich aussieht.
0: Ja. Dem kann ich nicht widersprechen. Ja, und morgen, wie schaut's da aus? Wird's denn mal wieder nass in Mitteldeutschland?
1: Das haben wir dann morgen wieder. Da werden die Wolken schon zahlreicher sein und dichter. Und in den Frühstunden zieht ein Regengebiet über Sachsen dann nach Osten ab. Dann lockert es auf, die Sonne kommt raus. Aber am Nachmittag sind wieder ein paar Schauer möglich. Und damit wird es ein kleines bisschen weniger warm als heute. 16 bis 21 Grad gibt es morgen. Am Sonnabend wieder viel Sonne und am Sonntag den nächsten Regen.
0: Gerne Weise, Dankeschön für die Aussichten.
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1: Um 14 Uhr mit Susanne Lemke. Die Mehrwertsteuersenkung in der Gastronomie ist kaum an die Kunden weitergegeben worden. Das ist das Ergebnis einer Untersuchung der Gewerkschaft Nahrung Genuss Gaststätten, die die Preise von 180.000 Gerichten verglichen hat. Nur 1% sind demnach billiger geworden. Gewerkschaftsvorsitzender Guido Zeitler sagte, die 4 Milliarden teure Steuersenkung habe ihr Ziel verfehlt. Bei den Verbrauchern und den Beschäftigten sei nichts angekommen. Die Gastrobranche gab zur Begründung gestiegene Kosten an. Kanada strebt eine engere Bindung an die Europäische Union an. Premierminister Mark Carney sagte im Europaparlament, sein Land begrüße den Vorschlag einer assoziierten EU-Mitgliedschaft. Kanada und Europa seien gemeinsam stärker. Ziel sei eine intensive Zusammenarbeit, etwa bei Energie, künstlicher Intelligenz und Rohstoffen. Hintergrund ist auch die zuletzt gewachsene Distanz zu den USA unter Präsident Donald Trump. Bei der Parlamentswahl in Schweden hat die oppositionelle Linke einen knappen Sieg errungen. Wie die Wahlbehörde nach Auszählung aller Stimmen mitteilte, kommt das von den Sozialdemokraten angeführte Bündnis auf 176 Parlamentssitze. Die konservative Regierungskoalition des bisherigen Ministerpräsidenten Ulf Kristersson und die rechtspopulistischen Schwedendemokraten konnten zusammen 173 Sitze erringen. Es wird erwartet, dass Magdalena Andersson von den Sozialdemokraten neue Ministerpräsidentin wird. Die Generalstaatsanwaltschaft Dresden hat gegen 7 mutmaßliche Mitglieder der Hooligan-Gruppe Starke Jugend Anklage erhoben. Ihnen wird die Bildung einer kriminellen Vereinigung vorgeworfen. Die Gruppe soll sich Anfang 2020 innerhalb der Ultraszene von Erzgebirge Aue gegründet haben. Laut Anklage ist sie unter anderem für gewalttätige Übergriffe auf gegnerische Fans verantwortlich. Zuvor waren bereits 5 Mitglieder der Starken Jugend zu Freiheitsstrafen verurteilt worden. Der Bundesgerichtshof hatte die Urteile gestern bestätigt. Der Stromnetzbetreiber 50 Hertz hat einen 2. Milliardenauftrag zum Bau einer Windstromplattform auf See überwiegend nach Mecklenburg-Vorpommern vergeben. Wie das Unternehmen mitteilte, werden wesentliche Komponenten der Konverteranlage in Rostock-Warnemünde gefertigt. Gemeinsam mit einem Erstauftrag vom Juni liege das Volumen bei rund 2,5 Milliarden Euro. Die Anlagen sollen in der Nordsee rund 200 Kilometer westlich von Sylt installiert werden. Das waren die Nachrichten.
2: Und das Wetter für die MDR-Schlagerwelt. Bis zum Abend sonnig, aber teilweise auch dicht bewölkt. Überwiegend trocken, 17 bis 22 Grad. Dazu weht ein recht ruppiger Wind. Morgen viele Wolken und einige Regenschauer. Zwischendurch Auflockerungen und Sonne, 16 bis 21 Grad. Am Samstag häufiger Sonne und selten Schauer. Am Sonntag wieder mehr Wolken und zeitweise Regen. Dafür wieder etwas wärmer.
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2: Ich grüße Sie, willkommen in der Schlagerwelt des MDR. Und jetzt gibt's den Kaiser, Roland Kaiser, mit einem seiner Hits aus den 80ern. Es kann der Frömmste nicht sein.

Ein Klassiker von Aniko, das Beste an dieser Welt. Und jetzt ein Künstler aus der Schweiz, der mittlerweile auch im Ü80-Club angekommen ist, Stefan Sulke. Im Dezember wird er 83 Jahre alt und gelegentlich gibt er noch Konzerte und das macht er auch bald hier bei uns im Sendegebiet und zwar in Dessau-Roßlau. Am 4. Oktober ist er zu sehen in der Schloss- und Stadtkirche St. Marien und tags drauf ist er in Berlin im Schlossparktheater. Die beiden Gastspiele haben einen Zusammenhang und der heißt Dieter Hallervorden. Er präsentiert die beiden Shows von Stefan Sulke. Dieter ist ja in Dessau-Roßlau geboren worden und er ist Chef des Schlossparktheaters in Berlin. Jetzt haben wir ihn erstmal hier bei uns in der MDR-Schlagerwelt, Stefan Sulke und sein Sauerstoff-Benutzungsschein.

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1: Mit Susanne Prager. Der Kulturpalast gehört zu den Bitterfelder Wahrzeichen und sollte zur Musicalbühne umgewandelt werden. Das aber stoppte die Stadt Bitterfeld-Wolfen kurz vor Beginn, weil der Umbau nicht wirtschaftlich sei. Das Gebäude ging daraufhin von der Stadt zurück in den Besitz einer Verwaltungsgesellschaft. Die hat nun Insolvenz angemeldet. Der Oberbürgermeister von Bitterfeld-Wolfen sagte MDR Sachsen-Anhalt, er gehe davon aus, dass sich ein Investor finde, der den Gebäudekomplex unweit des Chemieparks auch nutzen wird. Unklar sei aber, ob es im Bitterfelder Kulturpalast jemals wieder Kulturveranstaltungen geben wird. In Jena werden wieder Schulranzen für Kinder aus bedürftigen Familien gesammelt. Wie Initiator Christian Paar MDR Thüringen sagte, sind bisher 100 gut erhaltene Schulranzen abgegeben worden. Die Ranzen werden mit Heften, Schreibblöcken und Federmappen gefüllt und über das christliche Hilfswerk an Mädchen und Jungen unter anderem in Armenien, Lettland, der Ukraine und Rumänien verteilt. Gut ein Jahr nach der Übernahme der Kurt-Bauer-Weberei Aue-Bad Schlema durch einen usbekischen Investor ist der Traditionsbetrieb neu strukturiert. Wie das Unternehmen MDR Sachsen mitteilte, wird künftig in Groß-Schönau in Ostsachsen produziert, auf Webstühlen der Firma Damino. Diese gehört demselben Investor. Der Werksverkauf ist in den Bundspeicher Zwönitz umgezogen. Weiter betrieben wird außerdem der Onlinehandel. Der Standort Aue wurde aufgegeben, die Maschinen nach Usbekistan gebracht. Damit sollen frühestens im nächsten Jahr wieder Damaststoffe für Afrika produziert werden.
2: Und das Wetter für die MDR Schlagerwelt. Stellenweise dichte Wolken, sonst Sonne und meist trocken, 17 bis 22 Grad. In der Nacht bewölkt und später etwas Regen bei 13 bis 10 Grad. Morgen zeitweise etwas Regen, danach von Nordwesten her freundlicher, dabei noch einzelne Schauer, 16 bis 22 Grad. Am Samstag häufiger Sonne und selten Schauer, am Sonntag wieder mehr Wolken, örtlich Regen, dafür wieder etwas wärmer.
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0: Das war Severin und die Herde wilder Pferde. Jetzt habe ich gleich Leonard für Sie mit seinem Song Der Wind, der meine Flügel trägt. Vor 2 Jahren ist er 60 geworden und das war ein Anlass für ihn, uns mal besuchen zu kommen hier in Erfurt. Da hat er uns ein sehr langes und schönes Interview gegeben und da hat er auch mal so auf seine Karriere zurückgeblickt. Was waren denn so die Schlaglichter, die Highlights in seiner Karriere?
1: Was ich natürlich, wenn ich jetzt auf die Karriere zurückgucke, mich unglaublich gerne zurückerinnere, ist die Zeit, wo ich beim Schweizer Fernsehen eine Schlagersendung selber moderieren durfte. Die hieß Schlag auf Schlager. Da konnte ich auch die Gäste selber einladen. Ich habe zum Teil die Requisiten selber gemacht. Und das hat mir auch damals in der Schweiz unglaublich einen Schub gegeben als Schlagersänger, weil ich war lange Zeit fast in Deutschland bekannter als in der Schweiz. Und durch diese Sendung habe ich in der Schweiz dann wirklich auch, was den Namen angeht, recht zulegen können. Und was einem einfach dann auch so erschrickt, eben wenn du 60 wirst, weil du einfach merkst, wie schnell so die Zeit vergeht, wie schnell 10 oder sogar 20 Jahre vorbei sind. Und dann denkt man einfach, eben in 10 Jahren, da bist du schon 70 und das geht ruckzuck oder sogar 80, wenn man es noch erlebt. Und da macht man sich dann schon ein bisschen seine Gedanken, einfach über diese Vergänglichkeit, die halt immer schneller daherkommt.

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1: Um 15 Uhr mit Susanne Lemke. Die Mehrwertsteuersenkung in der Gastronomie ist kaum an die Kunden weitergegeben worden. Das ist das Ergebnis einer Untersuchung der Gewerkschaft Nahrung Genuss Gaststätten, die die Preise von 180.000 Gerichten verglichen hat. Nur 1% sind demnach billiger geworden. Gewerkschaftsvorsitzender Guido Zeitler sagte, die 4 Milliarden teure Steuersenkung habe ihr Ziel verfehlt. Bei den Verbrauchern und den Beschäftigten sei nichts angekommen. Die Gastrobranche gab zur Begründung gestiegene Kosten an. Kanada strebt eine engere Bindung an die Europäische Union an. Premierminister Macarney sagte im Europaparlament, sein Land begrüße den Vorschlag einer assoziierten EU-Mitgliedschaft. Kanada und Europa seien gemeinsam stärker. Ziel sei eine intensive Zusammenarbeit etwa bei Energie, künstlicher Intelligenz und Rohstoffen. Hintergrund ist auch die zuletzt gewachsene Distanz zu den USA unter Präsident Trump. Bei der Parlamentswahl in Schweden hat die oppositionelle Linke einen knappen Sieg errungen. Wie die Wahlbehörde nach Auszählung aller Stimmen mitteilte, kommt das von den Sozialdemokraten angeführte Bündnis auf 176 Parlamentssitze. Die konservative Regierungskoalition und die rechtspopulistischen Schwedendemokraten konnten zusammen 173 Sitze erringen. Ministerpräsident Ulf Kristersson kündigte seinen Rücktritt an. Es wird erwartet, dass Magdalena Andersson von den Sozialdemokraten seine Nachfolgerin wird. Die Generalstaatsanwaltschaft Dresden hat gegen 7 mutmaßliche Mitglieder der Hooligan-Gruppe Starke Jugend Anklage erhoben. Ihnen wird die Bildung einer kriminellen Vereinigung vorgeworfen. Die Gruppe soll sich Anfang 2020 innerhalb der Ultraszene von Erzgebirge Aue gegründet haben. Laut Anklage ist sie unter anderem für gewalttätige Übergriffe auf gegnerische Fans verantwortlich. Zuvor waren bereits 5 Mitglieder der Starken Jugend zu Freiheitsstrafen verurteilt worden. In Erfurt ist der Thüringer Denkmalschutzpreis verliehen worden. Ausgezeichnet wurden 6 Projekte für den Erhalt historischer Bauten. Das höchste Preisgeld von jeweils 12.500 Euro ging dir an die Syriac-Kapelle in Erfurt und das Freilichtmuseum Funkenburg bei Sömmerda. Der Denkmalschutzpreis ist mit insgesamt 40.000 Euro dotiert. Er wird vom Land und der Sparkassenkulturstiftung Hessen-Thüringen vergeben. Das waren die Nachrichten.
2: Und das Wetter für die MDR-Schlagerwelt. Bis zum Abend sonnig, aber teilweise auch dicht bewölkt. Überwiegend trocken, 17 bis 22 Grad. Dazu weht ein recht ruppiger Wind. Morgen viele Wolken und einige Regenschauer, zwischendurch Auflockerungen und Sonne, 16 bis 21 Grad. Am Samstag häufiger Sonne und selten Schauer. Am Sonntag wieder mehr Wolken und zeitweise Regen, dafür wieder etwas wärmer.
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2: Einen angenehmen Nachmittag für Sie mit uns, mit der Schlagerwelt des MDR und jetzt mit Andreas Martin. Du kannst mich mal.

Einen schönen Nachmittag mit uns, mit der MDR Schlagerwelt. Das war Uli Schwinge mit seinem Titel »Ich hab geträumt«. Jetzt ein musikalisches Highlight bei uns im Programm. Das jüngste Werk von Claudia Jung. Und dort besingt sie die Liebe ihres Lebens. Und diesen Song widmet sie natürlich ihrem verstorbenen Ehemann Hans Singer, der mit nur 64 Jahren im Frühjahr an Krebs gestorben ist. Und sie sagt, damit möchte ich diesen großen Verlust verarbeiten. Der Titel handelt ja auch von Erinnerungen, von Dankbarkeit und einer Liebe, die weit über den Abschied hinaus bestehen bleibt, so Claudia Jung. Und besonders gefreut hat sie sich auch darüber, dass ihre Tochter und auch ihr Schwiegersohn an diesem Titel mitgearbeitet haben. Die ganze Geschichte zu ihrem Lied, zu Die Liebe meines Lebens, gibt's bei uns auf unserer Internetseite ardschlagerwelt.de.

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1: Mit Susanne Prager. Die IHK Südthüringen hat ihre Mitgliedsunternehmen zu stärkerem Einsatz von KI aufgefordert. Mit der neuen Technologie könnten Betriebe Arbeitsabläufe beschleunigen und Kosten sparen, hieß es am Abend beim Jahresempfang der Industrie- und Handelskammer. Dank KI ließen sich interne Prozesse vereinfachen. Auch personelle Ressourcen könnten eingespart werden. In Kleinpörten im Burgenlandkreis sind gestern bei einem Feuer zwei Menschen ums Leben gekommen, ein Vater und sein 5 Jahre alter Sohn. Die Mutter und die 9-jährige Tochter wurden schwer verletzt. Als die Feuerwehr bei dem brennenden Haus ankam, war die Familie noch im Gebäude. Auch sofort eingeleitete Wiederbelebungsmaßnahmen konnten das Leben von Vater und Sohn nicht retten. Die 36 Jahre alte Mutter sowie die 9-jährige Tochter kamen demnach mit schweren Verletzungen in ein Krankenhaus. Die Brandursache ist laut Polizei noch offen. Die Ermittlungen laufen. Der Förderverein des Museums Alte Pfefferküchlerei in Weißenberg sucht ehrenamtliche Unterstützung für seine Arbeit. Er organisiert und betreibt das Museum am Markt, eines der ältesten Häuser der Stadt Weißenberg. Dafür organisiert er unter anderem regelmäßig Veranstaltungen und Führungen. Gesucht würden Menschen für verschiedene Bereiche wie Büro, Fördermittelabrechnung, Öffentlichkeitsarbeit oder Führungen und Veranstaltungen, so der Förderverein. Die Alte Pfefferküchlerei wurde 1617 gebaut und war bis 1937 Wohn- und Arbeitsstätte der Pfefferküchler. 1941 stiftete der letzte Pfefferküchler das Haus der Stadt, die es in ein Museum umwandelte.
2: Und das Wetter für die MDR Schlagerwelt. Stellenweise dichte Wolken, sonst Sonne und meist trocken, 17 bis 22 Grad. In der Nacht bewölkt und später etwas Regen bei 13 bis 10 Grad. Morgen zeitweise etwas Regen, danach von Nordwesten her freundlicher, dabei noch einzelne Schauer, 16 bis 22 Grad. Am Samstag häufiger Sonne und selten Schauer, am Sonntag wieder mehr Wolken, örtlich Regen, dafür wieder etwas wärmer.
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0: Da um zu leben, das war der Österreicher Nick P.
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0: Polen ist inzwischen bekannt für allerlei unterhaltsame Meisterschaften. Hier gibt es einen Wettbewerb, in dem Teilnehmende nach Bernstein suchen. Dort werden Baskenmützen um die Wette geworfen. Ja, und bei der Meisterschaft, um die es jetzt geht, da dreht sich alles um Vogelstimmen. Es ist ein weiterer, sehr ungewöhnlicher und auch ein sehr humorvoller Wettbewerb. Er fand in Warschau bereits zum dritten Mal statt. Staunenswertes nun von Paulina Milling.
2: Es sind Laute, die genau hinhören lassen. Vogelstimmen mitten in der Stadt. Doch dass Vogelgesang für Beifall sorgt, ist recht ungewöhnlich. Gehört aber in Warschau inzwischen dazu. Denn in der polnischen Hauptstadt findet einmal im Jahr die Meisterschaft im Nachahmen von Vogelstimmen statt. Und wenn ihre Teilnehmer Vogelgesang besonders gut imitieren können, ernten sie Applaus. Marcel Mierzejewski hat voriges Jahr den ersten Platz gemacht. Ich kann viele Vogelstimmen nachahmen. Es kommt auf die Technik an, da gibt es einiges. Am besten kann ich pfeifen und das Pfeifen modulieren. Das klang so ähnlich wie eine Lerche, aber es gibt zum Beispiel auch die Technik, mit den Händen zu pfeifen. Marcel legt die Hände vor seinem Gesicht zusammen und bläst kräftig hindurch. Das ist Türkentaube. Und man kann es auch mit der Stimme probieren, zum Beispiel so. Das klappt bei mir etwas schlechter, aber das ist lustig und auch dafür sind wir ja hier, um zu lachen. Diesmal saß Marcel Mierzejewski in der Jury der Meisterschaft. 21 Teilnehmerinnen und Teilnehmer traten gegeneinander an. Sie haben sich im Voraus einen Vogel herausgesucht, seinen Gesang eingeübt und dann auf der Bühne präsentiert. Zuerst wurde der jeweilige Originalton eingespielt. So konnten die Jury und das Publikum direkt vergleichen. Manche Auftritte waren nicht optimal gelungen, etwa beim Spatz. Das Original? Und die Nachahmung. Manche aber klangen erstaunlich ähnlich. So singt ein Fitis, ein kleiner gelb-grau gefiederter Vogel. Und hier die Imitation. Das Publikum hatte Spaß. Ich mag skurrile Ereignisse und das hier ist so ein Ereignis, bei dem die Leute ihre Skurrilität zeigen, dass sie Dinge tun können, die sonst niemand kann, erzählte Besucher Leonardo. Ich wollte den Stimmen verschiedener Vögel lauschen. Es ist fein, interessant, ich mag es sehr. Ich kannte nicht alle Vögel, aber ich habe sie nun gegoogelt und etwas mehr erfahren, sagte Zuschauerin Asia. Mit der Meisterschaft wollen der polnische Vogelschutzverein und die Landeskundegesellschaft Krajobraz Vogelschutz populär machen.
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1: Um 16 Uhr mit Susanne Lemke. Die Bundesanwaltschaft hat in Brandenburg einen mutmaßlichen Islamisten festnehmen lassen. Der Iraker soll Anschläge in Deutschland geplant haben. Nach Angaben der Karlsruher Behörde hatte er bereits eine Kirche in Bremen als erstes Ziel ausgespäht. Zudem habe er versucht, weitere Menschen für seine Pläne zu gewinnen. Dem 24-Jährigen werde die versuchte Gründung einer terroristischen Vereinigung und die Vorbereitung einer schweren staatsgefährdenden Gewalttat vorgeworfen. Der Mann wurde im Landkreis Barnim nördlich von Berlin gefasst. In Frankfurt am Main ist eine an Malaria erkrankte Person gestorben. Die Stadt teilte mit, der betroffene Mensch habe nahe dem Flughafen gewohnt. Damit steigt die Zahl der Malaria-Toten auf 3. Die ersten Infektionen waren im Juli bekannt geworden. Damals waren 6 Flughafenmitarbeiter erkrankt. 2 von ihnen starben. Gestern gab die Stadt 2 weitere Infektionen bekannt. Die Behörden führen den Ausbruch auf eine Mücke zurück, die in einem Flugzeug nach Deutschland gelangte. Die Mehrwertsteuersenkung in der Gastronomie ist kaum an die Kunden weitergegeben worden. Das ist das Ergebnis einer Untersuchung der Gewerkschaft Nahrung Genuss Gaststätten, die Preise von 180.000 Gerichten verglichen hat. Nur 1% sind demnach billiger geworden. Gewerkschaftsvorsitzender Guido Zeitler sagte, die 4 Milliarden teure Steuersenkung habe ihr Ziel verfehlt. Bei den Verbrauchern und den Beschäftigten sei nichts angekommen. Bei der Parlamentswahl in Schweden hat die oppositionelle Linke einen knappen Sieg errungen. Wie die Wahlbehörde nach Auszählung aller Stimmen mitteilte, kommt das von den Sozialdemokraten angeführte Bündnis auf 176 Parlamentssitze. Die konservative Regierungskoalition und die rechtspopulistischen Schwedendemokraten konnten zusammen 173 Sitze erringen. Ministerpräsident Ulf Kristersson kündigte seinen Rücktritt an. Sachsen hat seine Haltung zur geplanten Staustufe der Elbe in Tschechien geändert. Umweltminister Georg Ludwig von Breitenbuch sagte im Landtag, das Vorhaben bei Děčín bringe vor allem Vorteile. Fließe das Wasser in der Elbe gleichmäßiger, könne das der Ökologie des Flusses nur nutzen. Tschechien erhofft sich von dem Projekt, dass auf der Oberelbe mehr Schiffe fahren können. Bislang hatte Sachsen die Staustufe abgelehnt. Unter anderem gab es Zweifel am wirtschaftlichen Nutzen. Das waren die Nachrichten.
2: Und das Wetter für die MDR-Schlagerwelt. Bis zum Abend sonnig, aber teilweise auch dicht bewölkt. Überwiegend trocken, 17 bis 22 Grad. Dazu weht ein recht ruppiger Wind. Morgen viele Wolken und einige Regenschauer, zwischendurch Auflockerungen und Sonne, 16 bis 21 Grad. Am Samstag häufiger Sonne und selten Schauer. Am Sonntag wieder mehr Wolken und zeitweise Regen, dafür wieder etwas wärmer.
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2: Hallihallo und willkommen in der Schlagerwelt des Mitteldeutschen Rundfunks. Und jetzt Christina Bach. Hey, ich suche hier nicht den größten Lover. Na, bei Christina wäre ich mir da nicht ganz so sicher.

Sif Inger besang die Welt der Farben und damit wären wir beim prominenten Geburtstagskalender von heute und da beginnen wir mit der Sängerin und Songwriterin Anastasia. Sie wird heute 58 Jahre alt. Die Schauspielerin Ursula Carven darf sich heute über ihren 62. Geburtstag freuen und dann hätten wir noch einen Mann, der so manchen Berg bezwungen hat. Reinhold Messner, der Extrembergsteiger und Abenteurer, wird heute 82 Jahre alt und er feiert diesen nicht zu Hause, sondern in den Bergen von Pakistan. Dort ist er derzeit unterwegs. Auf Instagram gewährt er seinen Followern einen persönlichen Einblick in seine Gedankenwelt und erwähnt dabei auch seine 36 Jahre jüngere Ehefrau Diane. Er schreibt: "Danke Diane, dass du mich auf diesem letzten Abschnitt meiner Lebensreise begleitest" und hat auch ein nettes Foto veröffentlicht. Reinhold Messner, heute wird er 82 und wir gratulieren.

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1: Mit Susanne Prager. Die Eröffnung des neuen Besucherzentrums in Steintaleleben am Kyffhäuser Denkmal verschiebt sich um mehrere Monate. Nach Angaben der Kyffhäuser Stiftung soll das Gebäude nun am 3. März kommenden Jahres öffnen. Ursprünglich war die Eröffnung für diesen Herbst geplant. Als Grund nannte die Stiftung Verzögerungen bei den Bauarbeiten. Am Landgericht Halle hat heute der Prozess gegen einen Mann begonnen, der seine Stieftochter und seinen Stiefsohn über Jahre sexuell missbraucht und auch vergewaltigt haben soll. Die sexuellen Übergriffe sollen zwischen 2013 und 2022 in den Wohnungen der Familie in Röblingen am See, im und anderen Orten stattgefunden haben. Laut Gericht hat der 48-jährige Angeklagte die Tatvorwürfe bestritten. Chemnitz ist in diesen Tagen Austragungsort für die 12. Auflage des internationalen Festivals Tanz, Moderne, Tanz. Unter dem Motto Tanz goes Industriekultur birgt das Festival internationale Tanzcompanien, Workshops und außergewöhnliche Performances an besonderen Orten der Stadt. Dazu gehören unter anderem öffentliche Plätze und erstmals auch die neue Veranstaltungslocation, die Fabrik Chemnitz. In diesem Jahr werden unter anderem Künstler aus Israel, Großbritannien, Frankreich und Spanien erwartet. Höhepunkt ist am Sonnabend ein Weltrekordversuch. Am Karl-Marx-Monument soll die größte Ballettklasse der Welt entstehen.
2: Und wir schauen aufs Wetter in der MDR-Schlagerwelt. Am Abend locker bewölkt und trocken, 13 bis 20 Grad. In der Nacht Regen bei 14 bis 9 Grad. Morgen abziehender Regen, dann Auflockerungen und Sonne. Am Nachmittag wieder einige Schauer, 16 bis 21 Grad. Am Samstag häufiger Sonne, am Sonntag wieder mehr Wolken und zeitweise Regen, kaum geänderte Temperaturen.
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2: Ich grüße Sie und weiter geht's mit Brunner und Brunner. In dir nur Liebe spüren.

0: Que Viva Holiday, das war der Superstar aus den Niederlanden, das war Franz Bauer. Und jetzt eine Künstlerin, die in den 90ern vermehrt auf den Bühnen stand und das auch mehr im volkstümlichen Bereich. Er schenkte mir das Alpenglühen. Mit diesem Song startete vor 30 Jahren die Karriere von Michaela Christ. Dann zog sie sich als Sängerin aus dem Showgeschäft zurück und schrieb Lieder für andere. Unter anderem für Daniela Alfinito und für die Amigos. Und diesen Künstlern schreibt sie ihre Erfolgstitel quasi auf den Leib.
1: Wie tickt der Künstler? Was macht er? Wo steht er? Wo will er hin? Wie sind seine bisherigen Songs? Was kam super gut an? Was kam weniger gut an? Und dann gehe ich an die anspruchsvollen Strophen. Von meiner Seite her sollen die immer sehr anspruchsvoll sein, weil ich will was erzählen. Also ich halte nichts so von Lalala-Songs. kann man machen, aber muss man nicht.
0: Ja, und jetzt ist sie wieder da als Sängerin. Der Titel heißt »Die Liebe bleibt für immer da«. Das ganz neue Werk von Michaela Christ.
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1: Um 17 Uhr mit Alexander Terhorst. In Frankfurt am Main ist ein an Malaria erkrankter Mensch gestorben. Die Stadt teilte mit, der Betroffene habe nahe dem Flughafen gewohnt. Damit steigt die Zahl der Malaria-Toten auf 3. Die ersten Infektionen waren im Juli bekannt geworden. Damals waren 6 Flughafenmitarbeiter erkrankt, 2 von ihnen starben. Gestern gab die Stadt 2 weitere Infektionen bekannt. Die Behörden führen den Ausbruch auf eine Mücke zurück, die in einem Flugzeug nach Deutschland gelangte. Die Bundesanwaltschaft hat in Brandenburg einen mutmaßlichen Islamisten festnehmen lassen. Der Iraker soll Anschläge in Deutschland geplant haben. Nach Angaben der Karlsruher Behörde hatte er schon eine Kirche in Bremen als erstes Ziel ausgespäht. Zudem habe er versucht, weitere Menschen für seine Pläne zu gewinnen. Dem 24-Jährigen werde die versuchte Gründung einer terroristischen Vereinigung und die Vorbereitung einer schweren staatsgefährdenden Gewalttat vorgeworfen. Der Mann wurde im Landkreis Barnim, nördlich von Berlin, gefasst. Der EU-Entwurf für Altersbeschränkungen bei sozialen Medien stößt auf Kritik. Sebastian Meineck vom Internetportal Netzpolitik sagte dem MDR, die geplante Alterskontrolle greife in Grundrechte ein und verursache hohen Aufwand. Nicht alle Menschen hätten die nötigen Dokumente für den Altersnachweis in der geplanten Kontroll-App. Auch Eltern müssten mehrere Bescheinigungen vorlegen, um für ihre Kinder Accounts einzurichten. Über den sogenannten EU Kids Act müssen noch EU-Parlament und Ministerrat entscheiden. Deutschland will die Nord- und Ostsee von Altmunition befreien. Das Bundesumweltministerium hat dafür den Bau einer mobilen Entsorgungsanlage auf See in Auftrag gegeben. Auf dem Meeresgrund liegen rund 1,6 Millionen Tonnen alter Munition. Durch Rost und Zerfall gelangten zunehmend giftige Stoffe ins Wasser. Die Plattform soll bis Ende 2028 fertig sein. Sachsen hat seine Haltung zur geplanten Staustufe der Elbe in Tschechien geändert. Umweltminister Georg Ludwig von Breitenbuch sagte im Landtag, das Vorhaben bei Děčín bringe vor allem Vorteile. Fließe das Wasser in der Elbe gleichmäßiger, könne das der Ökologie des Flusses nutzen. Tschechien erhofft sich von dem Projekt, dass auf der Oberelbe mehr Schiffe fahren können. Bislang hatte Sachsen die Staustufe abgelehnt. Das waren die Nachrichten.
2: Und wir schauen aufs Wetter in der MDR-Schlagerwelt. In der Nacht zunehmend bewölkt und gebietsweise Regen, 14 bis 9 Grad. Morgen teils aufgelockert mit Sonne, teils stark bewölkt mit Regen, 16 bis 21 Grad. Am Samstag häufiger Sonne, am Sonntag wieder mehr Wolken und zeitweise Regen, kaum geänderte Temperaturen.
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2: Welcome, ladies and gentlemen. Und so heißt auch der nächste Titel von

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1: Das Thema Miete, das ist schon ein dickes Brett. Es ist unheimlich schwer, eine bezahlbare Wohnung zu finden. Und in Deutschland fehlen laut aktuellem Mietenreport des Deutschen Mieterbunds rund 1,4 Millionen Wohnungen. Besonders in Ballungsgebieten, aber auch in mittleren Städten ist das so. Und die Anzahl der Sozialwohnungen liegt auf einem Rekordtief. Nun haben sich hier in Erfurt noch bis morgen rund 2000 Juristen aus allen Ecken des Landes zusammengefunden, um über neue juristische Möglichkeiten zu diskutieren, ob fürs Strafrecht, Arbeitsrecht oder eben für das Mietrecht. Annette Apfel berichtet.
2: Zwar ist der Deutsche Juristentag ein Verein, er kann keine Gesetze machen oder beschließen, aber oft fließen die Entscheidungen seiner Mitglieder aus den verschiedensten Blickrichtungen in die Gesetzgebung ein. Präsidiumsmitglied Beate Gesell, selbst Richterin am Oberlandesgericht in München, will diskutieren.
3: Wie man das Recht da, wo es nicht zufriedenstellt, da, wo es brennt, verbessert.
2: Gerade in puncto Mieten ist der Ärger groß. Vor allem die Mieten für neu geschaffenen Wohnraum steigen, kritisiert der Deutsche Mieterbund. Dessen Vorsitzende Melanie Weber-Moritz.
4: Das eine ist, die Mieten müssen stärker begrenzt werden, weil die Mietpreissteigerung einfach immer mehr von dem Einkommen wegnimmt, was notwendig ist, um das Leben zu bestreiten. Vor allen Dingen auch diese ganzen Umgehungsstrategien bekämpfen. Also die Mietpreisbremse, die wird aber gerne durch Möblierungszuschläge und Kurzzeitvermietung beispielsweise umgangen.
2: Und gerade deshalb arbeiten in Erfurt Sozial- und Mietrechtler zusammen. Ein Ziel sehen die Organisatoren wie Beate Gesell darin,
3: dass man die Mietpreisbremse, ich sage es mal, scharf stellt, also dass man eben hier wirklich sich bemüht, diese Umgehungsversuche zu begrenzen und dass man auch etwa durch die kommunalen Wohnungsämter, dass die eben auch stärker ertüchtigt werden, dass sie Vermieter, die sich da gar nicht dran halten, versuchen, eine Durchsetzung zu erreichen.
2: Dass man einander zuhört mit Respekt, auch bei so verschiedenen Interessenlagen wie von Mieter und Vermieter, spricht der Regensburger Steffen Sebastian an.
5: Wir sehen, dass der Gesetzgeber in der Lage ist, bei der Gesundheitsreform, bei der Rentenreform auch sehr unbequeme Beschlüsse zu fassen und anzugehen, weil sie zwingend notwendig sind. Ich muss aber sagen, dass ich eine derartige Bereitschaft im Bereich des Mietrechts noch überhaupt nicht sehe. Aber wir haben hier auch ein Problem, das uns droht, gesellschaftlich aus dem Ruder zu laufen. Auch hier sind Beschlüsse notwendig und die werden nicht alle angenehm für Mieter und Vermieter sein, sondern die werden beide auch fordern.
2: Und genau deshalb, meint er, sei eine Reform des Mietrechts dringender denn je, auch wenn es dafür Mut brauche.
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1: Mit Susanne Prager. Der Kulturpalast gehört zu den Bitterfelder Wahrzeichen und sollte zur Musicalbühne umgewandelt werden. Das aber stoppte die Stadt Bitterfeld-Wolfen kurz vor Beginn, weil der Umbau nicht wirtschaftlich sei. Das Gebäude ging daraufhin von der Stadt zurück in den Besitz einer Verwaltungsgesellschaft. Die hat nun Insolvenz angemeldet. Der Oberbürgermeister von Bitterfeld-Wolfen sagte MDR Sachsen-Anhalt, er gehe davon aus, dass sich ein Investor finde, der den Gebäudekomplex unweit des Chemieparks auch nutzen wird. Unklar sei aber, ob es im Bitterfelder Kulturpalast jemals wieder Kulturveranstaltungen geben wird. Mit rund 70 Veranstaltungen beginnt heute Nachmittag das zweite Landesfestival in Georgenthal. Damit ist das Programm deutlich größer als bei der Premiere im vergangenen Jahr. Den Angaben nach sind bis Sonntag Angebote in der Natur, Kulturveranstaltungen und Mitmachaktionen geplant. Das Blaue Wunder in Dresden wird während der Oktoberferien für den Kraftfahrzeugverkehr vollgesperrt. Das hat die Stadtverwaltung mitgeteilt auf Nachfrage von MDR Sachsen. Gesperrt wird vom 9. Oktober 21 Uhr bis zum 20. 5 Uhr. Fußgänger und Radfahrer können die Brücke aber jederzeit nutzen. Grund für die Sperrung seien Gerüstarbeiten, die für die Erneuerung des Korrosionsschutzsystems zwingend erforderlich sind. Außerdem sind Sperrungen des Blauen Wunders an mehreren Wochenenden geplant. Auch von morgen Abend 21 Uhr bis Montag früh 4 Uhr.
2: Und wir schauen aufs Wetter in der MDR-Schlagerwelt. Am Abend locker bewölkt und trocken, 13 bis 20 Grad. In der Nacht Regen bei 14 bis 9 Grad. Morgen abziehender Regen, dann Auflockerungen und Sonne. Am Nachmittag wieder einige Schauer, 16 bis 21 Grad. Am Samstag häufiger Sonne, am Sonntag wieder mehr Wolken und zeitweise Regen, kaum geänderte Temperaturen.
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2: Einen schönen Nachmittag mit uns, mit der Schlagerwelt des MDR. Und jetzt ein guter alter Titel von Wolfgang Petri. Ich geh mit.

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1: 20% Verlust. Nach der Schlappe in Sachsen-Anhalt möchte die CDU-Bundespartei auf die Landtagswahlen Berlin und Mecklenburg-Vorpommern am kommenden Sonntag hoffen. In Berlin hofft man auf den erst vor kurzem eingewechselten Stefan Evers anstelle des noch regierenden Bürgermeisters Kai Wegner. Aber selbst wenn es dort gut läuft, kann ein Gewinn in Berlin die drohende Wahlschlappe in Mecklenburg-Vorpommern wettmachen? Was für Kanzler Merz auf dem Spiel steht, berichtet Uwe Berndt.
2: Überlebensgroß lächelt Berlins CDU-Spitzenkandidat Stefan Evers von der Glasfront des Konrad-Adenauer-Hauses auf die Stadt herab. Dazu in fetten Buchstaben: Berlin, bleib stabil. Die Botschaft: Wer weder Rechtsruck noch Linksrutsch will, möge CDU wählen. Evers liefert sich ein Kopf-an-Kopf-Rennen mit der Linkspartei, Ausgang offen. Ganz anders das Bild in Mecklenburg-Vorpommern. Dort ist die CDU schon lange im Abwärtstrend. Die jüngsten Umfragen sehen sie nur noch bei 7%, also einstellig in der Heimat von Angela Merkel. Dort versucht CDU-Spitzenkandidat Daniel Peters verzweifelt, das Blatt zu wenden und bemüht dafür den Vergleich mit einem Fischbrötchen.
3: Wir verorten uns ganz klar in der politischen Mitte und beim Fischbrötchen ist in der Mitte das Beste, nämlich der Fisch, und so ist es auch bei der Landtagswahl.
2: So musste auch Friedrich Merz bei seinem Kurzbesuch in Kühlungsbauern für die Fotografen in ein Fischbrötchen beißen und wurde dabei auch noch von Passanten angepöbelt. Ansonsten war der Parteichef im Wahlkampf eher unerwünscht. Doch dieser Fisch in der Mitte, um im Bild zu bleiben, wird jetzt im Wahlkampf-Endspurt immer kleiner. Denn es geht fast nur noch um die Frage, ob es Ministerpräsidentin Manuela Schwesig noch schafft, die AfD einzuholen. Taktische Wähler, die eigentlich der CDU nahestehen, könnten am Sonntag ihr Kreuz bei der SPD machen. So ist es nicht mehr auszuschließen, dass die CDU an der 5%-Hürde scheitern könnte. Das wäre der Super-GAU. Und die Schuldfrage wäre sofort auf dem Tisch. Der Kanzler und Parteivorsitzende ist bereits angeschlagen.
4: Wir sind alle zutiefst schockiert.
2: Seine Ratlosigkeit nach dem AfD-Triumph in Sachsen-Anhalt offenbart seine Führungsschwäche.
4: Das macht etwas mit uns, auch mit mir persönlich.
2: Die Regierung braucht wieder eine positive Erzählung, muss ihre Reformen besser erklären, verspricht der Kanzler nach der Wahl in Sachsen-Anhalt. Doch hat der Kanzler überhaupt noch den Rückhalt, um diese Regierung zu führen? Wie groß ist die Angst vor dem Absturz bei den Abgeordneten? Kaum jemand schien den Kanzler in den letzten Tagen noch zu unterstützen. Erst am Mittwoch beendeten die 8 Ministerpräsidenten der CDU-geführten Landesregierungen das laute Schweigen mit einer gemeinsamen Erklärung. Darin heißt es:
5: Der Weg zu neuem Vertrauen der Menschen in die Christdemokratie führt über das Zuhören und politische Handeln, nicht über Personaldiskussionen.
2: Ist damit nun das Thema Kanzlertausch abgeräumt? Wenn die beiden Wahlen am Sonntag für die CDU glimpflich ausgehen, vielleicht. Noch am Abend trifft sich das Präsidium der Partei im Konrad-Adenauer-Haus zu Beratungen. Nach dieser klaren Stellungnahme der mächtigen Ministerpräsidenten ist eine Palastrevolte wenig wahrscheinlich.

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1: Um 18 Uhr mit Alexander Terhorst. In Frankfurt am Main ist eine weitere Person an Malaria gestorben. Nach Angaben der Stadt wohnte der Betroffene in der Nähe des Flughafens. Er hatte sich infiziert, obwohl er nicht aus einem Malaria-Gebiet eingereist war und auch nicht am Flughafen arbeitete. Es ist schon das dritte Todesopfer infolge der Tropenkrankheit. Zuvor waren 2 Fraport-Mitarbeiter gestorben. Die Behörden gehen davon aus, dass der Erreger durch eine Mücke in einem Flugzeug eingeschleppt wurde. Die Bundesanwaltschaft hat in Brandenburg einen mutmaßlichen Islamisten festnehmen lassen. Der Iraker soll Anschläge in Deutschland geplant haben. Nach Angaben der Karlsruher Behörde hatte er schon eine Kirche in Bremen als erstes Ziel ausgespäht. Zudem habe er versucht, weitere Menschen für seine Pläne zu gewinnen. Dem 24-Jährigen werde die versuchte Gründung einer terroristischen Vereinigung und die Vorbereitung einer schweren staatsgefährdenden Gewalttat vorgeworfen. Lehrkräfte können nicht eigenmächtig mehr Arbeit leisten und dafür eine Bezahlung verlangen. Das hat das Bundesverwaltungsgericht Leipzig entschieden. Geklagt hatte ein pensionierter Schulleiter aus Niedersachsen, der nachträglich mehr als 30.000 Euro für Überstunden bekommen sollte. In der Vorinstanz war der Mann noch teilweise erfolgreich. Das Bundesverwaltungsgericht beurteilte die Lage nun anders. Wer sich überlastet fühle, müsse das anzeigen, statt einfach länger zu arbeiten. Der EU-Entwurf für Altersbeschränkungen bei sozialen Medien stößt auf Kritik. Sebastian Meineck vom Internetportal Netzpolitik sagte dem MDR, die geplante Alterskontrolle greife in Grundrechte ein und verursache hohen Aufwand. Nicht alle Menschen hätten die nötigen Dokumente für den Altersnachweis in der geplanten Kontroll-App. Auch Eltern müssten mehrere Bescheinigungen vorlegen, um für ihre Kinder Accounts einzurichten. Über den sogenannten EU Kids Act müssen noch EU-Parlament und Ministerrat entscheiden. Sachsen hat seine Haltung zur geplanten Staustufe der Elbe in Tschechien geändert. Umweltminister Georg Ludwig von Breitenbuch sagte im Landtag, das Vorhaben bei Děčín bringe vor allem Vorteile. Ein gleichmäßigerer Wasserstand könne der Elbe ökologisch nutzen. Bislang hatte Sachsen die Staustufe abgelehnt. Tschechien hat die Pläne überarbeitet, das Wehr soll nun deutlich niedriger ausfallen. Das Land erhofft sich mehr Schiffsverkehr auf der Oberelbe. Das waren die Nachrichten.
2: Und wir schauen aufs Wetter in der MDR-Schlagerwelt. In der Nacht zunehmend bewölkt und gebietsweise Regen, 14 bis 9 Grad. Morgen teils aufgelockert mit Sonne, teils stark bewölkt mit Regen, 16 bis 21 Grad. Am Samstag häufiger Sonne, am Sonntag wieder mehr Wolken und zeitweise Regen, kaum geänderte Temperaturen.
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2: Guten Abend, Roland Kaiser wird uns gleich berichten, war das eine Nacht zuvor, Rosanna Rocci.

0: Liebe ist, das war ein Erfolg für Mario Jordan.
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0: Heute ist der Tag der Country-Musik. So ab Mitte der 70er Jahre, da gab es ja auch zunehmend deutschsprachige Interpreten, die die Popularität der Country-Musik in den Staaten für sich nutzen wollten und die begannen dann auch, diesen musikalischen Stil und die Texte aufs deutsche Publikum umzustricken. Vielleicht erinnern Sie sich noch an Ralph Paulsen, der Mann, der den Country-Schlager in die Charts brachte. Truckstop ist natürlich auch ein wunderbares Beispiel. Und heute die Country-Lady Linda Feller, die in der kommenden Woche 60 Jahre alt wird. Und auch die Sängerin Sandy Van Ray liebt den Country und das hört man auch in ihren Songs. Auch in ihrem neuen, der da heißt Sonnenseite.
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0: Und wir schauen aufs Wetter in der MDR-Schlagerwelt. Am Abend locker bewölkt und trocken, 13 bis 20 Grad. In der Nacht Regen bei 14 bis 9 Grad. Morgen abziehender Regen, dann Auflockerungen und Sonne. Am Nachmittag wieder einige Schauer, 16 bis 21 Grad. Am Samstag häufiger Sonne, am Sonntag wieder mehr Wolken und zeitweise Regen, kaum geänderte Temperaturen.
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2: Hallo, hier ist der Michael Morgan. Ich grüße alle Hörer von MDR Schlagerwelt und viel Spaß mit meiner Musik.

0: Das war Bruno Ferrara und jetzt gibt's einen Evergreen und dazu auch gleich eine sehr interessante Geschichte, denn das war damals der Hit für Frank Schöbel Anfang der 70er Jahre wie ein Stern. Und uns hat er mal sehr ausführlich erklärt, wie er eigentlich zu dem Titel gekommen ist.
1: 1971, glaube ich, oder war es Ende? Ich bekam 1971, glaube ich, oder war es Ende 1970? Damals war es noch so, dass man immer Noten zugeschickt bekam. Heute kriegt man eine CD und hört das Produkt ja schon fast so, wie es am Ende klingen könnte. Und es singt dann ein Demosänger, ja, anders, aber so. Und damals war es so, man bekam Noten und man musste die, falls man es konnte, abspielen. Das habe ich getan zu Hause. Und dann dachte ich, ach, das ist eine Schnulze, ja. Und meine damalige Frau, Chris, meinte, nee, guck mal, so ganz schlecht ist das gar nicht. Wenn das Siepholz macht, das war einer unserer besten Tonmeister bei der Plattenfirma, Arrangeur und Komponist, und er hat es arrangiert. Und als ich das Arrangement gehört habe, habe ich wirklich Gänsehaut gekriegt. Das ist so gigantisch geworden damals. Ne? Also er hat wirklich sehr viel draus gemacht. Ich hätte es beinahe abgelehnt. Es stand auch ein anderer Sänger drauf. Vorher hat man immer noch mit Bleistift geschrieben und dann war der wegradiert. Aber du konntest durch die Härte des Stiftes, konntest du noch, das war wie eingraviert, konntest du noch sehen, wer das war, ein Kollege von mir. Der ist bestimmt traurig, dass er das Lied nicht gekriegt hat. Aber nun gut, es ist bei mir gelandet. Und ich habe es dann gesungen und dann nahm das seinen Lauf. Es wurde so oft gespielt. Irgendwann hat ein Redakteur, muss das gehört haben, im Westen, dann hat man es da gespielt, dann war es in Rias, im Schlager der Woche, war das wochenlang Nummer 1. Und dann kam die Plattenfirma dazu in Hamburg und die haben das übernommen. Und dann war ich damit in Studio B und das war damals eigentlich die Sendung, die es überhaupt gab.

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1: Um 19 Uhr mit Alexander Terhorst. In Frankfurt am Main ist eine weitere Person an Malaria gestorben. Nach Angaben der Stadt wohnte der Betroffene in der Nähe des Flughafens. Er hatte sich infiziert, obwohl er nicht aus einem Malaria-Gebiet eingereist und auch nicht am Flughafen tätig war. Es ist das dritte Todesopfer infolge der Tropenkrankheit. Zuvor waren zwei Fraport-Mitarbeiter gestorben. Die Behörden gehen davon aus, dass der Erreger durch eine Mücke in einem Flugzeug eingeschleppt wurde. Die Bundesanwaltschaft hat in Brandenburg einen mutmaßlichen Islamisten festnehmen lassen. Der Iraker soll Anschläge in Deutschland geplant haben. Nach Angaben der Karlsruher Behörde hatte er schon eine Kirche in Bremen als erstes Ziel ausgespäht. Zudem habe er versucht, weitere Menschen für seine Pläne zu gewinnen. Dem 24-Jährigen werde die versuchte Gründung einer terroristischen Vereinigung und die Vorbereitung einer schweren staatsgefährdenden Gewalttat vorgeworfen. Lehrkräfte können nicht eigenmächtig mehr Arbeit leisten und dafür eine Bezahlung verlangen. Das hat das Bundesverwaltungsgericht Leipzig entschieden. Geklagt hatte ein pensionierter Schulleiter aus Niedersachsen, der nachträglich mehr als 30.000 Euro für Überstunden bekommen sollte. In der Vorinstanz war der Mann noch teilweise erfolgreich. Das Bundesverwaltungsgericht beurteilte die Lage anders. Wer sich überlastet fühle, müsse das anzeigen, statt einfach länger zu arbeiten. Auf eine Synagoge in Wuppertal ist ein Brandanschlag verübt worden. Nach Angaben der Polizei konnten Mitarbeiter der Einrichtung das Feuer schnell löschen. Der Sachschaden sei gering, verletzt worden sei niemand. Kurz nach der Tat sei ein Verdächtiger festgenommen worden. Nähere Angaben zu seiner Identität wurden zunächst nicht gemacht. Die Polizei will weitere Einzelheiten bekannt geben, wenn sie die Spurensicherung abgeschlossen hat. Der EU-Entwurf für Altersbeschränkungen bei sozialen Medien stößt auf Kritik. Sebastian Manek vom internationalen Internetportal Netzpolitik sagte dem MDR, die geplante Alterskontrolle greife in Grundrechte ein und verursache hohen Aufwand. Nicht alle Menschen hätten die nötigen Dokumente für den Altersnachweis in der geplanten Kontroll-App. Auch Eltern müssten mehrere Bescheinigungen vorlegen, um für ihre Kinder Accounts einzurichten. Über den sogenannten EU-Kids Act müssen noch EU-Parlament und Ministerrat entscheiden. Das waren die Nachrichten.
2: Und wir schauen aufs Wetter in der MDR-Schlagerwelt. In der Nacht zunehmend bewölkt und gebietsweise Regen, 14 bis 9 Grad. Morgen teils aufgelockert mit Sonne, teils stark bewölkt mit Regen, 16 bis 21 Grad. Am Samstag häufiger Sonne, am Sonntag wieder mehr Wolken und zeitweise Regen, kaum geänderte Temperaturen.
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2: Guten Abend, letzte Stunde läuten wir ein mit den Flippers.

0: ein Flirt, das war Randolf Rose. Bei Joelina Drews und ihrem Adrian, da könnte es irgendwann so richtig romantisch werden. Die beiden wünschen sich nämlich eine richtige Traumhochzeit mit vielen Freunden, Familie und natürlich jeder Menge Menschen aus der Schlager- und Musikbranche. Aber eine so große Hochzeitsfeier, die hat natürlich auch ihren Preis. Im Podcast Drews Cordalis Petri Kids Club hat Joelina darüber gesprochen, warum der große Tag für sie und ihren Adrian noch warten muss. Dem Paar fehlt dafür schlicht und einfach das Geld. Eine sehr kleine Feier, so Joelina, komme nicht in Frage. Dafür sei der Freundes- und Bekanntenkreis einfach zu groß. Auf die Tradition angesprochen, dass der Brautvater, also Jürgen Drews, die Hochzeit bezahlen könne, sagte die 30-Jährige, nein, das will ich eigentlich auch nicht. Dabei ist das Verhältnis zwischen Joelina und ihren Eltern sehr innig. Vor 2 Jahren waren die beiden zu Joelina nach München gezogen. Jetzt leben alle unter einem Dach und genießen das Familienleben. Auch über Nachwuchspläne hat sich Joelina bereits geäußert, das müsse noch etwas warten. Im vorigen Jahr sagte sie, dass sie den Mann dafür habe, sich die nächsten 2-3 Jahre aber erst einmal auf ihre Karriere konzentrieren möchte. Die ganze Geschichte gibt's bei uns im Internet.
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0: Und wir schauen aufs Wetter in der MDR-Schlagerwelt. Am Abend locker bewölkt und trocken, 13 bis 20 Grad. In der Nacht Regen bei 14 bis 9 Grad. Morgen abziehender Regen, dann Auflockerungen und Sonne. Am Nachmittag wieder einige Schauer, 16 bis 21 Grad. Am Samstag häufiger Sonne, am Sonntag wieder mehr Wolken und zeitweise Regen, kaum geänderte Temperaturen.
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0: Ich grüße Sie und Claudia Jung möchte nun wissen, wo kommen die Träume her?

Die Blume wird des Öfteren im deutschen Schlager behandelt. Die Rosen in diesem Fall auch von Semino Rossi. Und da gab's gleich 1000 Rosen für dich. Und bevor Xandra Haag Luft holt und uns allen eine Gänsehaut macht, möchte ich mich verabschieden. Das war's für heute. Gleich nach 8 bis Mitternacht, wie immer, der ARD-Schlagerabend. Danach die ARD-Schlagernacht. Morgen früh ist Andreas Kallwitz wieder für Sie da. Und wir hören uns dann morgen nochmal am Freitag um kurz nach 1. Ihnen einen schönen Abend. Ich bin Klaus Schröder-Grau. Bleiben Sie fit und fröhlich. Bis morgen.

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1: Um 20 Uhr mit Alexander Terhorst. In Frankfurt am Main ist eine weitere Person an Malaria gestorben. Nach Angaben der Stadt wohnte der Betroffene in der Nähe des Flughafens. Er hatte sich infiziert, obwohl er nicht aus einem Malaria-Gebiet angereist war und auch nicht am Flughafen arbeitete. Es ist das dritte Todesopfer infolge der Tropenkrankheit. Zuvor waren zwei Fraport-Mitarbeiter gestorben. Die Behörden gehen davon aus, dass der Erreger durch eine Mücke in einem Flugzeug eingeschleppt wurde. Die Bundesanwaltschaft hat in Brandenburg einen mutmaßlichen Islamisten festnehmen lassen. Der Iraker soll Anschläge in Deutschland geplant haben. Nach Angaben der Karlsruher Behörde hatte er eine Kirche in Bremen als erstes Ziel ausgespäht. Zudem habe er versucht, weitere Menschen für seine Pläne zu gewinnen. Dem 24-Jährigen werde versuchte Gründung einer terroristischen Vereinigung und die Vorbereitung einer schweren staatsgefährdenden Gewalttat vorgeworfen. Die US-Regierung will künftig den Artenschutz lockern. Wie aus einem Regierungsdokument hervorgeht, soll das zufällige Töten geschützter Wildtiere nicht mehr strafbar sein. Lediglich aktive Handlungen, die vorsätzlich gegen ein bestimmtes Tier gerichtet sind, blieben rechtswidrig. So hätte das Fällen eines Baumes, in dem geschützte Fledermäuse leben, keine Konsequenzen, solange die Fledermäuse danach nicht gejagt würden. Umweltschützer kritisieren, dass diese Änderungen Arten an den Rand des Aussterbens treiben würde. Lehrkräfte können nicht eigenmächtig mehr Arbeit leisten und dafür eine Bezahlung verlangen. Das hat das Bundesverwaltungsgericht in Leipzig entschieden. Geklagt hatte ein pensionierter Schulleiter aus Niedersachsen, der nachträglich mehr als 30.000 Euro für Überstunden bekommen sollte. In der Vorinstanz war der Mann noch teilweise erfolgreich. Das Bundesverwaltungsgericht beurteilt die Lage nun anders. Wer sich überlastet fühle, müsse das anzeigen, statt einfach länger zu arbeiten. Auf einer Synagoge in Wuppertal ist ein Brandanschlag verübt worden. Nach Angaben der Polizei konnten Mitarbeiter der Einrichtung das Feuer schnell löschen. Der Sachschaden sei gering, auch verletzt worden sei niemand. Kurz nach der Tat sei ein Verdächtiger festgenommen worden. Nähere Angaben zur Identität wurden erstmal nicht gemacht. Die Polizei will weitere Einzelheiten bekannt geben, wenn die Spurensicherung abgeschlossen ist. Das waren die Nachrichten. Das Wetter. Heute Nacht wechselnd bewölkt. Von der Nordsee her gibt es Regen, 13 bis 6 Grad. Morgen über die Mitte Deutschlands abziehender Regen, sonst wechselnd bewölkt. Nachmittags einzelne Schauer, die Höchstwerte 17 bis 23 Grad. Sonnabend im Norden gebietsweise Regen, im Süden heiter bis sonnig und trocken. Die Zeit 20 Uhr und 3 Minuten.
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1: Um 21 Uhr mit Alexander Terhorst. Italien plant einen Alleingang beim Schutz seiner Schiffe in der Meerenge Bab al-Mandab. Wie Verteidigungsminister Guido Crosetto mitteilte, verfüge die italienische Marine über die Fähigkeiten, Durchfahrten zu schützen. Man wolle nicht auf eine gemeinsame Entscheidung der EU warten. Er ergänzte, sollte die Seeroute nicht befahren werden können, hätte dies erhebliche wirtschaftliche Auswirkungen. Auf die Meerenge im Roten Meer hat die jemenitische Houthi-Miliz mittlerweile uneingeschränkten Zugriff. In der Vergangenheit hatten die Houthis schon internationale Handelsschiffe attackiert. In Frankfurt am Main ist eine weitere Person an Malaria gestorben. Nach Angaben der Stadt wohnte der Betroffene in der Nähe des Flughafens. Er hatte sich infiziert, obwohl er nicht aus einem Malaria-Gebiet eingereist war und auch nicht am Flughafen arbeitete. Es ist das dritte Todesopfer infolge der Tropenkrankheit. Zuvor waren schon zwei Fraport-Mitarbeiter gestorben. Die Behörden gehen davon aus, dass der Erreger durch eine Mücke in einem Flugzeug eingeschleppt wurde. Die französische Regierung plant für ihren Haushalt 2027 Einsparungen in Höhe von 54 Milliarden Euro. Premier Sébastien Lecornu sagte, dies sei eine radikale Kehrtwende. Sonst würde das Defizit des Staates auf 6,5% des Bruttoinlandsproduktes steigen. Ende des Monats soll der Haushaltsentwurf ins Parlament eingebracht werden. Die beiden vorherigen Premierminister in Frankreich waren an Haushalten gescheitert. Die US-Regierung will künftig den Artenschutz lockern. Wie aus einem Regierungsdokument hervorgeht, soll das zufällige Töten geschützter Wildtiere nicht mehr strafbar sein. Lediglich aktive Handlungen, in die vorsätzlich gegen ein bestimmtes Tier gerichtet seien, blieben rechtswidrig. So hätte das Fällen eines Baumes, in dem geschützte Fledermäuse leben, keine Konsequenzen, solange die Fledermäuse danach nicht gejagt würden. Umweltschützer kritisierten, dass diese Änderungen Arten an den Rand des Aussterbens treiben würden. In der UEFA Europa League hat die TSG Hoffenheim ihr Auftaktspiel bei Ofi Kreta mit 0:2 verloren. Zeitgleich trennten sich Levski Sofia und RB Salzburg mit 0:1. Das waren die Nachrichten. Das Wetter. Sofort. Ja, und da ist es. Heute Nacht wechselnd bewölkt, von der Nordsee her gebietsweise Regen, 13 bis 6 Grad. Morgen über die Mitte Deutschlands abziehender Regen, sonst wechselnd bewölkt, nachmittags Schauer, 17 bis 23 Grad.
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1: Uhr mit Alexander Terhorst. Italien plant einen Alleingang beim Schutz seiner Schiffe in der Meerenge Bab al-Mandab. Wie Verteidigungsminister Guido Crosetto mitteilte, verfüge die italienische Marine über die Fähigkeiten, Durchfahrten zu schützen. Man wolle nicht auf eine gemeinsame Entscheidung der EU warten. Er ergänzte, sollte die Seeroute nicht befahren werden können, hätte dies erhebliche wirtschaftliche Auswirkungen. Auf die Meerenge im Roten Meer hat die jemenitische Houthi-Miliz mittlerweile uneingeschränkten Zugriff. In der Vergangenheit hatten die Houthis schon internationale Handelsschiffe attackiert. In Erfurt ist ein mutmaßliches Mitglied der italienischen Mafia verurteilt worden. Das Landgericht verhängte eine Freiheitsstrafe von 7 Jahren und 9 Monaten. Dem 31 Jahre alten Angeklagten war vorgeworfen worden, mehrere Kilogramm Kokain und andere Betäubungsmittel verkauft zu haben. Laut Staatsanwaltschaft gehört der Italiener zur kalabrischen 'Ndrangheta, einer der mächtigsten Mafia-Gruppierungen der Welt. Die Mitgliedschaft in einer kriminellen Vereinigung konnte ihm allerdings nicht nachgewiesen werden. Die US-Regierung will den Artenschutz lockern. Wie aus einem Regierungsdokument hervorgeht, soll das zufällige Töten geschützter Wildtiere nicht mehr strafbar sein. Lediglich aktive Handlungen, die vorsätzlich gegen ein bestimmtes Tier gerichtet seien, blieben rechtswidrig. So hätte das Fällen eines Baumes, in dem geschützte Fledermäuse leben, keine Konsequenzen, solange die Fledermäuse danach nicht gejagt würden. Umweltschützer kritisierten, dass diese Änderungen Arten an den Rand des Aussterbens treiben würden. Das Unternehmen Meta haftet, wenn Betrüger die Kennzeichen bekannter Marken auf dessen Plattformen nutzen. Das geht aus einem Urteil des Landgerichts Frankfurt am Main hervor. Das Unternehmen Finanzfluss hatte geklagt, da deren Logo und das Gesicht des Gründers entwendet wurden. Bisher Unbekannte hatten damit Fake-Werbung auf Instagram und Facebook geschaltet. Künftig müsse Meta Betrugsanzeigen im Zusammenhang mit dem Unternehmen Finanzfluss selbst filtern, sonst würden Geldstrafen drohen. Meta kann gegen das Urteil noch Berufung einlegen. Der höchst dotierte europäische Forschungspreis Starting Point geht an eine Forscherin aus Halle. Wie das Wissenschaftsministerium in Magdeburg mitteilt, erhält die Biologin Mariana Schuster vom Leibniz-Institut für Pflanzenbiochemie 1,5 Millionen Euro Fördergeld. Schuster forscht zur Immunabwehr von Pflanzen. Das waren die Nachrichten. Das Wetter heute Nacht wechselnd bewölkt, von der Nordsee her gebietsweise Regen, 13 bis 6 Grad. Morgen über die Mitte Deutschlands abziehender Regen, sonst wechselnd bewölkt, nachmittags einzelne Schauer, 17 bis 23 Grad. 22 Uhr und 3 Minuten.
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1: Um 23 Uhr mit Felix Sprung. Polens Regierungschef Tusk hat die NATO-Staaten überraschend deutlich vor verstärkten russischen Angriffen an der Ostflanke gewarnt. Der Kreml wolle den Zusammenhalt der NATO schwächen, sagte der Premierminister. Aus Warschau, Paulina Milling.
2: Laut Geheimdiensten plane Russland auch hybride Drohnen- und Raketenangriffe gegen die Länder, die die Ukraine unterstützen, darunter Polen. Das erklärte Donald Tusk in seiner Rede vor dem polnischen Parlament. Es bestehe ein reales Risiko, dass auf das Territorium von einem oder mehreren NATO-Staaten an der Ostflanke Drohnen oder Geschosse eindringen könnten. Auch Zerstörungen seien nicht auszuschließen. Solche Angriffe würden von Russland als Zufall dargestellt, damit niemand in der NATO eine Reaktion erwäge, sagte der polnische Premierminister.
1: Kanadas Ministerpräsident Carney hat das Angebot einer sogenannten assoziierten EU-Mitgliedschaft seines Landes begrüßt. Umfragen zeigten, dass eine große Mehrheit der Kanadier für engere Beziehungen mit der EU sei, sagte Carney in einer Rede vor dem Europaparlament. Kommissionspräsidentin von der Leyen hatte gestern dafür geworben, die Zusammenarbeit mit Kanada zu vertiefen, etwa bei der Entwicklung künstlicher Intelligenz oder bei der Rüstungsproduktion. In Frankfurt am Main ist ein weiterer Mensch an Malaria gestorben. Nach Angaben der Stadt wohnte er in der Nähe des Flughafens und hatte sich vermutlich durch eine Mücke infiziert, die mit einem Flugzeug nach Deutschland gekommen war. Einzelheiten von Katharina Wilhelm aus Frankfurt.
3: Sicher können wir natürlich noch nicht sein. Das muss untersucht werden. Das ist natürlich ganz wichtig. Momentan ist schon die Annahme, dass Mücken wahrscheinlich mitgereist sind, mit dem Gepäck zum Beispiel, mit der Fracht im Flugzeug. Das könnte der Fall sein. Und dass diese Mücke dann eben tatsächlich diese Kilometer zurückgelegt hat, sind ja etwa 5 Kilometer vom Flughafen entfernt. Das können diese Mücken tatsächlich zurücklegen und dass sie dann die Person dort gestochen hat. Trotzdem, wir wissen es natürlich noch nicht gesichert. Es wird noch einige Untersuchungen geben müssen, bis wir hoffentlich dann auch auf den Grund kommen dieser Malariaerkrankung.
1: In Wuppertal ist an einem Nebeneingang der Bergischen Synagoge ein Feuer gelegt worden. Nach Polizeiangaben konnten die Flammen schnell gelöscht werden. Der Sachschaden sei gering, verletzt wurde niemand. Die Polizei hat einen Tatverdächtigen festgenommen. Es handelt sich um einen 37-Jährigen aus Afghanistan. Sein Motiv ist noch unklar. Die TSG Hoffenheim hat in der Europa League einen Fehlstart hingelegt. Das Team von Trainer Ilzer unterlag in Griechenland dem Außenseiter Kreta mit 0:2. Das waren die Nachrichten. Das Wetter in Deutschland. In der Nacht meist trocken, vom Nordwesten bis zum Osten zeitweise Regen, Tiefstwerte 14 bis 6 Grad. Morgen längere heitere Abschnitte, gebietsweise Schauer, höchstens 17 bis 23 Grad. Am Samstag wechselnd wolkig, im Norden zeitweise Regen, 18 bis 26 Grad. Sonntag 17 bis 26 Grad. Es ist 23.03 Uhr.
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1: Um 0 Uhr mit Juliette Groß. Polens Regierungschef Tusk hat die NATO-Staaten überraschend deutlich vor verstärkten russischen Angriffen an der Ostflanke gewarnt. Der Kreml wolle den Zusammenhalt der NATO schwächen, sagte der Premierminister. Aus Warschau, Paulina Milling.
2: Laut Geheimdiensten plane Russland auch hybride Drohnen- und Raketenangriffe gegen die Länder, die Ukraine unterstützen, darunter Polen. Das erklärte Donald Tusk in seiner Rede vor dem polnischen Parlament. Es bestehe ein reales Risiko, dass auf das Territorium von einem oder mehreren NATO-Staaten an der Ostflanke Drohnen oder Geschosse eindringen könnten. Auch Zerstörungen seien nicht auszuschließen. Solche Angriffe würden von Russland als Zufall dargestellt, damit niemand in der NATO eine Reaktion erwäge, sagte der polnische Premierminister.
1: Kanadas Ministerpräsident Carney hat das Angebot einer sogenannten assoziierten EU-Mitgliedschaft seines Landes begrüßt. Umfragen zeigten, dass eine große Mehrheit der Kanadier für engere Beziehungen mit der EU sei, sagte Carney in einer Rede vor dem Europaparlament. Kommissionspräsidentin von der Leyen hatte gestern dafür geworben, die Zusammenarbeit mit Kanada zu vertiefen, etwa bei der Entwicklung künstlicher Intelligenz oder bei der Rüstungsproduktion. In Brandenburg ist ein mutmaßlicher Islamist festgenommen worden, der Anschläge geplant haben soll, unter anderem auf eine Kirche in Bremen. Dafür soll sich der IS-Anhänger bereits eine Waffe beschafft und das Gebäude ausgekundschaftet haben, teilte die Bundesanwaltschaft mit. Der Verdächtige ist derzeit in Untersuchungshaft. Ihm werden die Gründung einer terroristischen Vereinigung und die Vorbereitung einer schweren staatsgefährdenden Gewalttat vorgeworfen. In Frankfurt am Main ist ein weiterer Mensch an Malaria gestorben. Nach Angaben der Stadt wohnte er in der Nähe des Flughafens und hatte sich vermutlich durch eine Mücke infiziert, die mit einem Flugzeug nach Deutschland gekommen war. Einzelheiten von Katharina Wilhelm aus Frankfurt.
3: Sicher können wir natürlich noch nicht sein. Das muss untersucht werden. Das ist natürlich ganz wichtig. Momentan ist schon die Annahme, dass Mücken wahrscheinlich mitgereist sind, mit dem Gepäck zum Beispiel, mit der Fracht im Flugzeug. Das könnte der Fall sein. Und dass diese Mücke dann eben tatsächlich diese Kilometer zurückgelegt hat, sind ja etwa 5 Kilometer vom Flughafen entfernt. Das können diese Mücken tatsächlich zurücklegen und dass sie dann die Person dort gestochen hat. Trotzdem, wir wissen es natürlich noch nicht gesichert. Es wird noch einige Untersuchungen geben müssen, bis wir hoffentlich dann auch auf den Grund kommen dieser Malariaerkrankung.
1: Das waren die Nachrichten. Das Wetter in Deutschland. Häufig trocken, vom Nordwesten bis zum Osten zeitweise Regen, Tiefstwerte 14 bis 6 Grad. Tagsüber längere heitere Abschnitte, gebietsweise Schauer, Höchstwerte 17 bis 23 Grad. Am Samstag wechselnd wolkig, im Norden zeitweise Regen, 18 bis 26 Grad. Am Sonntag im Süden länger trocken, von Nordwesten her Schauer, 17 bis 26 Grad. Es ist 0:03 Uhr.
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1: Um 1 Uhr mit Juliette Groß. Polens Regierungschef Tusk hat die NATO-Staaten vor verstärkten russischen Angriffen an der Ostflanke gewarnt. Der Kreml wolle den Zusammenhalt der NATO schwächen, sagte der Premierminister. Aus Warschau, Paulina Milling.
2: Laut Geheimdiensten plane Russland auch hybride Drohnen- und Raketenangriffe gegen die Länder, die die Ukraine unterstützen, darunter Polen. Das erklärte Donald Tusk in seiner Rede vor dem polnischen Parlament. Es bestehe ein reales Risiko, dass auf das Territorium von einem oder mehreren NATO-Staaten an der Ostflanke Drohnen oder Geschosse eindringen könnten. Auch Zerstörungen seien nicht auszuschließen. Solche Angriffe würden von Russland als Zufall dargestellt, damit niemand in der NATO eine Reaktion erwäge, sagte der polnische Premierminister.
1: Kanadas Ministerpräsident Carney hat das Angebot einer sogenannten assoziierten EU-Mitgliedschaft seines Landes begrüßt. Umfragen zeigten, dass eine große Mehrheit der Kanadier für engere Beziehungen mit der EU sei, so Carney in einer Rede vor dem Europaparlament. Kommissionspräsidentin von der Leyen hatte am Mittwoch dafür geworben, die Zusammenarbeit mit Kanada zu vertiefen, etwa bei der Entwicklung von KI oder bei der Rüstungsproduktion. In Russland hat die erste Parlamentswahl seit Beginn des Angriffskrieges gegen die Ukraine begonnen. Bis Sonntag sind mehr als 110 Millionen Bürger aufgerufen, 450 Abgeordnete für die neue Staatsduma in Moskau zu bestimmen. Aus der Nachrichtenredaktion Ulrike Ufer.
3: Gestartet wurde die Wahl im flächenmäßig größten Land der Erde mit seinen 11 Zeitzonen auf der fernöstlichen Halbinsel Kamtschatka. Erste Ergebnisse werden nach Schließung der letzten Wahllokale in Kaliningrad am Sonntag um 20 Uhr erwartet. Die Opposition ist nicht zugelassen. Die 10 Parteien auf dem Wahlzettel gelten durchweg als kremlnah und unterstützen den von Präsident Putin befohlenen Krieg. Putin forderte die Bürger wörtlich auf, mit ihrer Stimmabgabe einen Beitrag zum Sieg Russlands zu leisten.
1: Lehrkräfte haben keinen automatischen Anspruch auf einen finanziellen Ausgleich, wenn sie Überstunden machen. Das hat das Bundesverwaltungsgericht entschieden. Danach dürfen Lehrkräfte nicht eigenständig die Arbeitszeit verlängern und dafür dann mehr Geld verlangen. Konkret ging es um die Überstunden eines Grundschulrektors aus Hannover. Das Oberverwaltungsgericht in Lüneburg hatte ihm eine Entschädigung von mehr als 31.000 Euro für seine Mehrarbeit zugesprochen. Das Land Niedersachsen legte aber Revision gegen das Urteil ein. Das waren die Nachrichten. Das Wetter in Deutschland. Häufig trocken vom Nordwesten bis zum Osten, zeitweise Regen, Tiefstwerte 14 bis 6 Grad. Tagsüber länger, heitere Abschnitte, gebietsweise Schauer, Höchstwerte 17 bis 23 Grad. Am Samstag wechselnd, wolkig, im Norden zeitweise Regen. Es ist 1.03 Uhr.
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1: Um 2 Uhr mit Juliette Groß. Polens Regierungschef Tusk hat die NATO-Staaten überraschend deutlich vor verstärkten russischen Angriffen an der Ostflanke gewarnt. Der Kreml wolle den Zusammenhalt der NATO schwächen, sagte der Premierminister. Aus Warschau, Paulina Milling.
2: Laut Geheimdiensten plane Russland auch hybride Drohnen- und Raketenangriffe gegen die Länder, die die Ukraine unterstützen, darunter Polen. Das erklärte Donald Tusk in seiner Rede vor dem polnischen Parlament. Es bestehe ein reales Risiko, dass auf das Territorium von einem oder mehreren NATO-Staaten an der Ostflanke Drohnen oder Geschosse eindringen könnten. Auch Zerstörungen seien nicht auszuschließen. Solche Angriffe würden von Russland als Zufall dargestellt, damit niemand in der NATO eine Reaktion erwäge, sagte der polnische Premierminister.
1: Kanadas Ministerpräsident Carney hat das Angebot einer sogenannten assoziierten EU-Mitgliedschaft seines Landes begrüßt. Umfragen zeigten, dass eine große Mehrheit der Kanadier für engere Beziehungen mit der EU sei, so Carney in einer Rede vor dem Europaparlament. Kommissionspräsidentin von der Leyen hatte am Mittwoch dafür geworben, die Zusammenarbeit mit Kanada zu vertiefen, etwa bei der Entwicklung von KI oder bei der Rüstungsproduktion. In Frankfurt am Main ist ein weiterer Mensch an Malaria gestorben. Nach Angaben der Stadt wohnte er in der Nähe des Flughafens und hatte sich vermutlich durch eine Mücke infiziert, die mit einem Flugzeug nach Deutschland gekommen war. Einzelheiten von Katharina Wilhelm aus Frankfurt.
3: Sicher können wir natürlich noch nicht sein. Das muss untersucht werden. Das ist natürlich ganz wichtig. Momentan ist schon die Annahme, dass Mücken wahrscheinlich mitgereist sind, mit dem Gepäck zum Beispiel, mit der Fracht im Flugzeug. Das könnte der Fall sein. Und dass diese Mücke dann eben tatsächlich diese Kilometer zurückgelegt hat, sind ja etwa 5 Kilometer vom Flughafen entfernt. Das können diese Mücken tatsächlich zurücklegen und dass sie dann die Person dort gestochen hat. Trotzdem, wir wissen es natürlich noch nicht gesichert. Es wird noch einige Untersuchungen geben müssen, bis wir hoffentlich dann auch auf den Grund kommen dieser Malaria-Erkrankung.
1: Die EU-Kommission will den Zugang zu sozialen Medien für Kinder und Jugendliche erheblich einschränken. Kommissionspräsidentin von der Leyen sagte in Straßburg wörtlich, keine sozialen Medien unter 13 Jahren, kein eigenes persönliches Konto unter 15 Jahren. Nach den Plänen der EU-Kommission sollen Jugendliche erst ab dieser Altersgrenze eigene Accounts eröffnen können. Und für alle unter 18-Jährige sollen strengere Sicherheitsvorgaben gelten. Das waren die Nachrichten. Das Wetter in Deutschland. Häufig trocken vom Nordwesten bis zum Osten, zeitweise Regen, Tiefstwerte 14 bis 6 Grad. Tagsüber längere, heitere Abschnitte, gebietsweise Schauer, Höchstwerte 17 bis 23 Grad. Am Samstag wechselnd wolkig, im Norden zeitweise Regen, 18 bis 26 Grad. Am Sonntag im Süden länger trocken, im Nordwesten her Schauer. Es ist 2.03 Uhr.
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